0: der Freizeit.
1: Das Brandenburger Tor in Berlin wurde am Abend in den Farben Israels angeleuchtet. In Zwönitz ist ein Streit im Straßenverkehr eskaliert. Sandra Petzold hat die Einzelheiten.
2: Ein 40-jähriger Ford-Fahrer überholte am Dienstag auf der Grünhainer Straße einen Transporter.

0: verletzt ins Krankenhaus gebracht und vorsorglich auch ein Säugling, der sich mit im Fahrzeug befand. Gegen den 40-jährigen Autofahrer wird nun wegen Nötigung und Körperverletzung ermittelt.
1: Die Wirtschaft in Südwestsachsen zeigt jetzt im Herbst Anzeichen einer leichten Stabilisierung. Das geht aus der aktuellen Konjunkturumfrage der Industrie- und Handelskammer sowie der Handwerkskammer Chemnitz hervor. Mehr von Carsten Koliski.
2: An der Umfrage hatten sich 1200 Unternehmen und Handwerksbetriebe beteiligt. Obwohl die Firmen ihre aktuelle Geschäftslage etwas besser als noch im Frühjahr bewerten, kann von einer nachhaltigen Entspannung allerdings keine Rede sein, heißt es in einer Mitteilung. Demnach bremsen die schwache Nachfrage, hohe Arbeits- und Energiekosten sowie zunehmende bürokratische Belastungen die wirtschaftliche Entwicklung.
1: Eine Woche nach der gescheiterten Hinrichtung der zum Tode verurteilten Mörderin Christa Pike im US-Bundesstaat Tennessee haben ihre Anwälte Details zu ihrem Gesundheitszustand mitgeteilt. Sie zeigten sich überrascht, dass Pike das Bewusstsein wiedererlangt hat, nachdem sie eigentlich davon ausgegangen waren, dass ihre Mandantin hirntot sei. Pike sei kognitiv sehr verwirrt und habe einen langen Weg der Genesung vor sich. Die 50-Jährige hatte 2 Giftspritzen überlebt.
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4: Tiefstemperaturen zwischen 13 und 9 Grad. Heute im Laufe des Tages verbreitet Regen, frischer Wind 17 bis 20 Grad. Morgen 13 bis 15 Grad, übermorgen wechselhaft mit Schauern bis 17 Grad, weiterhin windig.

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1: Ich bin Moritz Einzel. Bezahlbares Wohnen ist in vielen europäischen Ländern ein existenziell wichtiges politisches Problemfeld. In Spanien ist eine 87-Jährige zur Symbolfigur einer Protestbewegung gegen Wohnungsnot geworden. Jetzt ist die Rentnerin Mari Carmen Abascal im Krankenhaus gestorben. Sie hatte vor 2 Wochen nach 70 Jahren ihre Mietwohnung verlassen müssen. Die Zwangsräumung löste Massenproteste in Spanien aus. Ende November gibt es Neuwahlen. Die Wirtschaft in Südwestsachsen zeigt jetzt im Herbst Anzeichen einer leichten Stabilisierung. Das geht aus der aktuellen Konjunkturumfrage der Industrie- und Handelskammer sowie der Handwerkskammer Chemnitz hervor. Mehr von Carsten Koliski.
2: An der Umfrage hatten sich 1200 Unternehmen und Handwerksbetriebe beteiligt. Obwohl die Firmen ihre aktuelle Geschäftslage etwas besser als noch im Frühjahr bewerten, kann von einer nachhaltigen Entspannung allerdings keine Rede sein, heißt es in einer Mitteilung. Demnach bremsen die schwache Nachfrage, hohe Arbeits- und Energiekosten sowie zunehmende bürokratische Belastungen die wirtschaftliche Entwicklung.
1: Wie geht's weiter mit dem Reformkurs der Bundesregierung? Darüber haben die Spitzen von Union und SPD am Abend etwa 4 Stunden lang im Koalitionsausschuss beraten. Ergebnisse sollen im Laufe des Morgens bekannt werden.

Ein Thema dürften auch die Verwerfungen nach der Wahl des AfD-Landtagspräsidenten Rausch in Sachsen-Anhalt gewesen sein. Gedenken an die Opfer des 7. Oktober. 3 Jahre nach dem Terrorangriff der islamistischen Hamas auf Israel hat es auch in Berlin Gedenkveranstaltungen gegeben. Auf dem Bebelplatz in der Bundes

0: Innenminister Dobrindt erklärte, Jüdinnen und Juden und das Existenzrecht Israels seien Teil Deutschlands. Diejenigen, die das in Frage stellten, seien es nicht, so der CSU-Politiker. In Zwönitz ist ein Streit im Straßenverkehr eskaliert. Sandra Petzold hat die Einzelheiten.
1: Ein 40-jähriger Ford-Fahrer überholte am Dienstag auf der Grünhainer Straße einen Transporter, bremste ihn dabei stark aus. Dann stieg er aus und schlug den 71-jährigen Transporterfahrer durch das offene Fenster. Als er dann sogar versuchte, den Senior aus dem Wagen zu ziehen, rollte der Transporter los und stieß gegen den Ford. Der 71-Jährige wurde verletzt ins Krankenhaus gebracht und vorsorglich auch ein Säugling, der sich mit im Fahrzeug befand. Gegen den 40-jährigen Autofahrer wird nun wegen Nötigung und Körperverletzung ermittelt.
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3: Tiefstemperaturen zwischen 13 und 9 Grad. Heute im Laufe des Tages verbreitet Regen, frischer Wind 17 bis 20 Grad. Morgen 13 bis 15 Grad, übermorgen wechselhaft mit Schauern bis 17 Grad, weiterhin windig.

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1: Ich bin Moritz Einzel. Die Spitzen von Union und SPD haben am Abend etwa 4 Stunden lang im Koalitionsausschuss beraten. Hauptthema war die weitere Umsetzung der Reformvorhaben. Aber auch um die Wahl des AfD-Landtagspräsidenten Rausch in Sachsen-Anhalt dürfte es gegangen sein. Über Ergebnisse der Beratungen will die schwarz-rote Koalition im Laufe des Morgens informieren, voraussichtlich schriftlich. 3 Jahre nach dem Terrorangriff der islamistischen Hamas auf Israel ist gestern der Opfer gedacht worden. Auch hierzulande gab es Gedenkveranstaltungen. In Berlin rief Bundesinnenminister Dobrindt zum Kampf gegen Antisemitismus auf.
2: Wer in Deutschland meint, er kann jüdisches Leben angreifen, er kann Israel delegitimieren, meine Damen und Herren, der erfährt unseren erbittersten Widerstand, egal ob diese Menschen Linksextremisten, Rechtsextremisten, Islamisten sind, dass wir sie mit allen Mitteln des Rechtsstaats bekämpfen. Das ist der einzige Umgang mit diesem Extremismus.
1: Am 7. Oktober 2023 hatte die Hamas in Israel mehr als 1200 Menschen getötet und zahlreiche weitere als Geiseln verschleppt. In der Folge kam es zum Krieg Israels gegen die Hamas im Gazastreifen. In Spanien ist die Rentnerin Mari Carmen Abascal gestorben. Das hat der Mieterverband mitgeteilt. Die 87-Jährige war vor 2 Wochen nach 70 Jahren aus ihrer Mietwohnung gezwungen worden. Die Zwangsräumung löste in ganz Spanien Massenproteste gegen Wohnungsnot aus. Diese führen nun zu Neuwahlen Ende November. Die Wirtschaft in Südwestsachsen zeigt jetzt im Herbst Anzeichen einer leichten Stabilisierung. Das geht aus der aktuellen Konjunkturumfrage der Industrie- und Handelskammer sowie der Handwerkskammer Chemnitz hervor. Mehr von Carsten Koliski.
3: An der Umfrage hatten sich 1200 Unternehmen und Handwerksbetriebe beteiligt. Obwohl die Firmen ihre aktuelle Geschäftslage etwas besser als noch im Frühjahr bewerten, kann von einer nachhaltigen Entspannung allerdings keine Rede sein, heißt es in einer Mitteilung. Demnach bremsen die schwache Nachfrage, hohe Arbeits- und Energiekosten sowie zunehmende bürokratische Belastungen die wirtschaftliche Entwicklung.
1: In Zwönitz ist ein Streit im Straßenverkehr eskaliert. Sandra Petzold hat die Einzelheiten.
4: Ein 40-jähriger Ford-Fahrer überholte am Dienstag auf der Grünhainer Straße einen Transporter, bremste ihn dabei stark aus. Dann stieg er aus und schlug den 71-jährigen Transporterfahrer durch das offene Fenster. Als er dann sogar versuchte, den Senior aus dem Wagen zu ziehen, rollte der Transporter los und stieß gegen den Ford. Der 71-Jährige wurde verletzt ins Krankenhaus gebracht und vorsorglich auch ein Säugling, der sich mit im Fahrzeug befand. Gegen den 40-jährigen Autofahrer wird nun wegen Nötigung und Körperverletzung ermittelt.
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1: Ich bin Moritz Einzel. Guten Morgen. Bezahlbares Wohnen ist in vielen europäischen Ländern ein existenziell wichtiges politisches Problemfeld. In Spanien ist eine 87-Jährige zur Symbolfigur einer Protestbewegung gegen Wohnungsnot geworden. Jetzt ist die Rentnerin Mari Carmen Abascal im Krankenhaus gestorben. Sie hatte vor 2 Wochen nach 70 Jahren ihre Mietwohnung verlassen müssen. Die Zwangsräumung löste Massenproteste in Spanien aus. Ende November gibt es Neuwahlen. Die Wirtschaft in Südwestsachsen zeigt jetzt im Herbst Anzeichen einer leichten Stabilisierung. Das geht aus der aktuellen Konjunkturumfrage der Industrie- und Handelskammer sowie der Handwerkskammer Chemnitz hervor. Mehr von Carsten Koliski.
2: An der Umfrage hatten sich 1200 Unternehmen und Handwerksbetriebe beteiligt. Obwohl die Firmen ihre aktuelle Geschäftslage etwas besser als noch im Frühjahr bewerten, kann von einer nachhaltigen Entspannung allerdings keine Rede sein, heißt es in einer Mitteilung. Demnach bremsen die schwache Nachfrage, hohe Arbeits- und Energiekosten sowie zunehmende bürokratische Belastungen die wirtschaftliche Entwicklung.
1: Nordrhein-Westfalens Ermittlern ist ein großer Erfolg im Kampf gegen eine weltweit aktive Hackergruppe aus Russland gelungen. Unter dem Namen Chilin soll sie für digitale Angriffe und Erpressungen von fast 4000 Unternehmen und Institutionen verantwortlich sein. NRW-Innenminister Reul.
3: Wir haben einen der führenden Köpfe gefasst. Mit Hilfe der japanischen Polizei konnten wir den 28-jährigen Russen im Mai in Tokio festnehmen und am Freitag wurde er nach Deutschland ausgeliefert. Eigentlich wollte der Mann Urlaub in Japan machen, aber statt Sushi gibt es jetzt Käsebrot in einer deutschen JVA.
1: Das sei der größte Schlag der deutschen Ermittlern im Kampf gegen Cyberkriminalität je gelungen sei, so Reul. In Zwönitz ist ein Streit im Straßenverkehr eskaliert. Sandra Petzold hat die Einzelheiten.
4: Ein 40-jähriger Ford-Fahrer überholte am Dienstag auf der Grünhainer Straße einen Transporter, bremste ihn dabei stark aus. Dann stieg er aus und schlug den 71-jährigen Transporterfahrer durch das offene Fenster. Als er dann sogar versuchte, den Senior aus dem Wagen zu ziehen, rollte der Transporter los und stieß gegen den Ford. Der 71-Jährige wurde verletzt, ins Krankenhaus gebracht und vorsorglich

0: auch ein Säugling, der sich mit im Fahrzeug befand. Gegen den 40-jährigen Autofahrer wird nun wegen Nötigung und Körperverletzung ermittelt.
1: Eine Woche nach der gescheiterten Hinrichtung der zum Tode verurteilten Mörderin Christa Pike im US-Bundesstaat Tennessee haben ihre Anwälte Details zu

im Laufe des Tages verbreitete Regen, frischer Wind, 17 bis 20 Grad. Morgen 13 bis 15 Grad, übermorgen wechselhaft mit Schauern bis 17 Grad, weiterhin windig.

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1: Heute im Laufe des Tages verbreitet Regen, frischer Wind, 17 bis 20 Grad. Morgen 13 bis 15 Grad, übermorgen wechselhaft mit Schauern bis 17 Grad, weiterhin windig.

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1: Ja, einen wunderschönen guten Morgen. Einen schönen Start in den Donnerstag, der aber ziemlich wechselhaft werden wird. Also sehr, sehr facettenreich, sagen wir es mal so. Der Wind kann ziemlich heftig werden. Es kann immer mal einen Regentropfen geben zwischendurch. Und die Temperaturen sind auch ein Stück nach unten gegangen. Auf den Straßen ist aber momentan alles noch sehr ruhig. Da haben wir noch nichts weiter, was stört. Ich wünsche jetzt erstmal eine gute Fahrt.

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1: Mit Jannis Müller. Guten Morgen. In Zwönitz ist ein Streit im Straßenverkehr eskaliert. Sandra Petzold hat die Einzelheiten.
2: Ein 40-jähriger Ford-Fahrer überholte am Dienstag auf der Grünhainer Straße einen Transporter, bremste ihn dabei stark aus. Dann stieg er aus und schlug den 71-jährigen Transporterfahrer durch das offene Fenster. Als er dann sogar versuchte, den Senior aus dem Wagen zu ziehen, rollte der Transporter los und stieß gegen den Ford. Der 71-Jährige wurde verletzt ins Krankenhaus gebracht und vorsorglich auch ein Säugling, der sich mit im Fahrzeug befand.
1: In Thalheim ist am Abend Stadtrat. Auf der Tagesordnung steht unter anderem die Willensbekundung zur Einführung einer Gästetaxe. Stimmen die Räte zu, soll gemeinsam mit dem Verein Zwönitztal-Greifenstein-Region ein geeigneter Anbieter für das Melde- und Abrechnungsverfahren beauftragt werden. Die Sitzung beginnt 18.30 Uhr im Rathaus. Wer zum Studieren nach Zwickau geht, kann sich über modernen Wohnraum freuen. Nach 15 Monaten Bauzeit ist die Modernisierung des Studentenwohnheims in der inneren Schneeberger Straße weitgehend abgeschlossen. Restarbeiten laufen noch bis Anfang nächsten Jahres. Das Studentenwerk Chemnitz-Zwickau hat nach eigenen Angaben rund 15 Millionen Euro in das Gebäude investiert. Entstanden sind 287 Wohnplätze. 3 Jahre nach dem Terrorangriff der islamistischen Hamas auf Israel ist gestern der Opfer gedacht worden. Auch hierzulande gab es Gedenkveranstaltungen. In Berlin rief Bundesinnenminister Dobrindt zum Kampf gegen Antisemitismus auf.
3: Wer in Deutschland meint, er kann jüdisches Leben angreifen, er kann Israel delegitimieren, meine Damen und Herren, der erfährt unseren erbittersten Widerstand, egal ob diese Menschen Linksextremisten, Rechtsextremisten, Islamisten sind, dass wir sie mit allen Mitteln des Rechtsstaats bekämpfen. Das ist der einzige Umgang mit diesem Extremismus.
1: Am 7. Oktober 2023 hatte die Hamas in Israel mehr als 1200 Menschen getötet und zahlreiche weitere als Geiseln verschleppt. In Spanien ist die Rentnerin Marie Carmen Abascal gestorben. Das hat der Mieterverband mitgeteilt. Die 87-Jährige war vor 2 Wochen nach 70 Jahren aus ihrer Mietwohnung gezwungen worden. Die Zwangsräumung löste landesweit Massenproteste gegen Wohnungsnot aus. Diese führen nun zu Neuwahlen Ende November.
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4: Ab heute wird's herbstlich. Mit Wind, der den Regen von Westen nach Osten einmal komplett über den Freistaat zieht. Temperaturen so um die 17 bis 19 Grad. Ansonsten morgen, der Freitag, startet erstmal so mit ein bisschen Sonnenschein und dünnen Schleierwolken. Aber später wird's wieder dichter bewölkt und gegen Abend setzt wieder Regen ein. Dazu ziemlich heftiger Wind. Weiterhin bei maximal morgen noch 7 bis 15 Grad. Schauen wir auf die Straßen. A4 Chemnitz Richtung Dresden. Vorsicht, zwischen den Dreigenossen und Wilsdruff liegen Spanngurte auf der linken Spur.

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1: Mit Janis Müller. Guten Morgen. In Zwönitz ist ein Streit im Straßenverkehr eskaliert. Nach einem Überholmanöver schlug ein 40-Jähriger einen 71-Jährigen krankenhausreif. Die Polizei ermittelt wegen Nötigung und Körperverletzung. In Thalheim ist am Abend Stadtrat. Entschieden wird unter anderem über den Termin für die Bürgermeisterwahl kommendes Jahr und die Einführung einer möglichen Gästetaxe. Die Sitzung beginnt um 18.30 Uhr im Rathaus. Nach mehr als 70 Jahren muss die Jugendherberge Altenberg-Zinnwald Mitte Oktober ihre Türen schließen. Grund ist der schlechte Zustand des Gebäudes. Es müsse viel investiert werden, um den heutigen Ansprüchen gerecht zu werden. Die Spitzen von Union und SPD haben am Abend etwa 4 Stunden lang im Koalitionsausschuss beraten. Hauptthema war die weitere Umsetzung der Reformvorhaben. Und in Spanien ist die Rentnerin Marie Carmen Abascal gestorben. Die Zwangsräumung der 87-Jährigen vor 2 Wochen hatte landesweit Massenproteste gegen Wohnungsnot ausgelöst.
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3: Ab heute wird's herbstlich. Mit Wind, der den Regen von Westen nach Osten einmal komplett über den Freistaat zieht. Temperaturen so um die 17 bis 19 Grad. Ansonsten morgen, der Freitag, startet erstmal so mit ein bisschen Sonnenschein und dünnen Schleierwolken. Aber später wird's wieder dichter bewölkt und gegen Abend setzt wieder Regen ein. Dazu ziemlich heftiger Wind. Weiterhin bei maximal morgen noch 7 bis 15 Grad. Guten Morgen auf die Straßen. In Dresden gab es einen Unfall auf der Taranter Straße zwischen Anton-Beck-Straße und Oederaner Straße. Da ist derzeit gesperrt. Im Kreis Sächsische Schweiz-Osterzgebirge zwischen dem Abzweig nach Seitenhain und dem nach Bienstorf ein Feuerwehreinsatz. Und geblitzt wird heute früh in Leipzig auf der Hans-Driesch-Straße stadteinwärts und zwischen Weinsdorf und Gröditz.
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1: Einen schönen guten Morgen. Das Wetter wird ziemlich wechselhaft heute. Die Temperaturen sind auch ein Stück nach unten gegangen. Höchstwerte liegen so bei 17, 18 Grad. Und ja, wie gesagt, ein paar Regentropfen kann es geben im Laufe des Tages. Es bleibt auch eher bedeckt. Und auf den Straßen ist alles noch ruhig. Aber sollten Sie was entdeckt haben, sagen Sie gerne Bescheid. 03 mal 800 und die 4 ist die Nummer.

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1: Mit Janis Müller. Guten Morgen. Bei einem Unfall zwischen Tannenberg und Geier hat sich gestern Abend ein BMW überschlagen und ist gegen einen Baum geprallt. Der Fahrer hatte in einer Linkskurve die Kontrolle über sein Fahrzeug verloren, war in den Straßengraben gefahren und hatte sich anschließend überschlagen. Schließlich stoppte ihn ein Baum. Der Fahrer kam in ein Krankenhaus. Für die Rettungs- und Bergungsarbeiten musste die Straße voll gesperrt werden. Am BMW entstand Totalschaden. Von einem Firmengelände in Freiberg haben Unbekannte drei Fahrräder gestohlen. Wie die Polizei mitteilte, passierte das Ganze in der Nacht zum Dienstag. Tatort war eine Firma an der Leipziger Straße. Gestohlen wurden zwei blaue Mountainbikes der Marken Rayman und Cube sowie ein mattgrau-orangefarbenes E-Bike von Haybike. Der Gesamtschaden summiert sich auf über 5.000 Euro. Die Bläserphilharmonie Thum und die Robert-Schumann-Philharmonie musizieren erstmals gemeinsam. Und zwar bei einem Sonderkonzert nächste Woche Samstag in der Stadthalle Chemnitz.
2: Unter der Leitung von Generalmusikdirektor Benjamin Reiners treffen damit über 60 Jahre sinfonische Amateurblasmusik aus Thum auf ein professionelles Sinfonieorchester. Auf dem Programm stehen Werke wie Verdis Triumphmarsch aus der Aida oder Smetanas Moldau, teils in eigens für diesen Anlass arrangierten Fassungen. Das Projekt versteht sich als starkes regionales Kulturstatement und krönt eine monatelange intensive Zusammenarbeit beider Ensembles. Sandra Petzold, Nachrichtenredaktion.
1: In Spanien ist die Rentnerin Marie Carmen Abascal gestorben, das hat der Mieterverband mitgeteilt. Die 87-Jährige war vor zwei Wochen nach 70 Jahren aus ihrer Mietwohnung gezwungen worden, Moritz Einzel berichtet.
3: Die Zwangsräumung löste in ganz Spanien Massenproteste gegen Wohnungsnot aus. Diese führen nun zu Neuwahlen Ende November. Marie Carmen Abascal wurde zur Symbolfigur der Protestbewegung. Unter dem Druck der Demonstrationen hätte sie sogar in ihre Wohnung in Madrid zurückkehren dürfen. Seit der Zwangsräumung lag sie aber im Krankenhaus und war letztlich zu geschwächt.
1: Wegen des Lungenpestverdachts in Russland sieht der SPD-Gesundheitspolitiker Lauterbach kein erhöhtes Risiko für die Menschen in Europa. Der Rheinischen Post hat der Ex-Bundesgesundheitsminister gesagt, Russland müsse nun mit der Weltgesundheitsorganisation kooperieren. In Russland war eine Wissenschaftlerin an einem Institut zur Bekämpfung von Pestkrankheiten an einer verdächtigen Lungenentzündung gestorben.
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4: Es wird ungemütlich. Der Wind wird frischer, böiger und in den Hochlagen des Erzgebirge teilweise richtig stürmisch. Ansonsten zieht eben dann auch Regen ein. Temperaturen so um die 17 bis maximal 19 Grad. So auch Richtung Mittag in der Lausitz nochmal. Und es kühlt sich aber dann weiter ab. Morgen starten wir erstmal locker bewölkt mit so ein bisschen Sonnenschein zum frühen Morgen. Allerdings dann zieht sich's auch wieder zu und gegen Abend setzt dann wieder Regen ein. Es bleibt weiterhin sehr, sehr windig und noch ein Schlückchen kühler. Schauen wir auf die Straßen heute Morgen. Vorsicht auf der A72 Chemnitz Richtung Leipzig. Da liegt zwischen Geithain und Borna Süd ein totes Tier auf der Standspur. Auf der A14 Leipzig Richtung Halle läuft in Höhe Leipzig Nord die Aufnahme nach einem Unfall. Und in Dresden Taranter Straße hier ein Unfall zwischen Anton-Weck-Straße und Oederaner Straße. Im Kreis Sächsische Schweiz-Osterzgebirge ist die Straße zwischen dem Abzweig nach Seitenhain und dem nach Biensdorf wegen eines Feuerwehreinsatzes voll gesperrt. Und geblitzt wird in Leipzig auf der Hans-Driesch-Straße stadteinwärts. In Meißen, Siebeneichner Straße Richtung Dresden, da so kurz vorm Ortsausgang auf der linken Seite. Und zwischen Weinsdorf und Gröditz.
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1: Mit Janis Müller. Guten Morgen. In Zwönitz ist ein Streit im Straßenverkehr eskaliert. Nach einem Überholmanöver schlug ein 40-Jähriger einen 71-Jährigen krankenhausreif. Die Polizei ermittelt wegen Nötigung und Körperverletzung. In Thalheim ist am Abend Stadtrat. Entschieden wird unter anderem über den Termin für die Bürgermeisterwahl kommendes Jahr und die Einführung einer möglichen Gästetaxe. Die Sitzung beginnt um 18.30 Uhr im Rathaus. Nach mehr als 70 Jahren muss die Jugendherberge Altenberg-Zinnwald Mitte Oktober ihre Türen schließen. Grund ist der schlechte Zustand des Gebäudes. Es müsse viel investiert werden, um den heutigen Ansprüchen gerecht zu werden. Die Spitzen von Union und SPD haben am Abend etwa 4 Stunden lang im Koalitionsausschuss beraten. Hauptthema war die weitere Umsetzung der Reformvorhaben. Und in Spanien ist die Rentnerin Mari Carmen Abascal gestorben. Die Zwangsräumung der 87-Jährigen vor 2 Wochen hatte landesweit Massenproteste gegen Wohnungsnot ausgelöst.
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3: Es wird ungemütlich. Der Wind wird frischer, böiger und in den Hochlagen des Erzgebirge teilweise richtig stürmisch. Ansonsten zieht eben dann auch Regen ein. Temperaturen so um die 17 bis maximal 19 Grad, so Richtung Mittag in der Lausitz nochmal. Und es kühlt sich aber dann weiter ab. Morgen starten wir erstmal locker bewölkt mit so ein bisschen Sonnenschein zum frühen Morgen. Allerdings dann zieht sich's auch wieder zu und gegen Abend setzt dann wieder Regen ein. Es bleibt weiterhin sehr, sehr windig und noch ein Schlückchen kühler. Guten Morgen auf die Straßen. Auf der A4 Chemnitz Richtung Dresden gibt es Behinderungen zwischen Chemnitz Mitte und Chemnitz Glöser nach einem Unfall, aber die Fahrzeuge stehen dort auf der Standspur. Dann auf der A4 Dresden Richtung Görlitz.

Hier wird eine Baustelle beräumt zwischen Ohorn und Burkau, deswegen dort 10 Minuten Stop and Go oder Stau und das Stauende liegt hinter einer Kurve. Vorsicht! Auf der A14 Halle Richtung Leipzig in der Abfahrt Leipzig-Ost ein defektes Auto und auf der A72 Chemnitz Richtung Leipzig zwischen Geithain und Borna Süd ein totes Tier auf der Standspur. In Dresden auf der Taranter Straße zwischen Anton-Weck-Straße und Oederaner Straße immer noch Sperrung wegen eines Unfalls und im Kreis Sächsisch-Schweiz-Osterzgebirge zwischen dem Abzweig nach Seitenhain und dem nach Biensdorf läuft ein Feuerwehreinsatz, auch da ist voll gesperrt. Geblitzt wird in Leipzig auf der Hans-Driesch-Straße stadteinwärts, in Dresden auf der Strehlener Straße, der Platanenstraße und der Tögelstraße. Da stehen in den 30er-Zonen die Superblitzer. Außerdem blitzt es in Meißen auf der Siebeneichner Straße Richtung Dresden, kurz vorm Ortsausgang auf der linken Seite und zwischen Weinsdorf und Gröditz.

In den letzten Tagen und es kann auch den ein oder anderen Tropfen geben heute. Die Temperaturen sind auch ein Stück nach unten gegangen und auf den Straßen, da sieht alles noch ziemlich entspannt aus. Aber wer weiß, vielleicht haben Sie schon irgendwas entdeckt, dann sagen Sie schnell Bescheid. 03 mal 800 und die 4 gebe ich dann sofort weiter.

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0: mit Jannis Müller. Guten Morgen. In Zwönitz ist ein Streit im Straßenverkehr eskaliert. Sandra Petzold hat die Einzelheiten.
1: Ein 40-jähriger Ford-Fahrer überholte am Dienstag auf der Grünhainer Straße einen Transporter, bremste ihn dabei stark aus. Dann stieg er aus und schlug den 71-jährigen Transporterfahrer durch das offene Fenster. Als er dann sogar versuchte, den Senior aus dem Wagen zu ziehen, rollte der Transporter los und stieß gegen den Ford. Der 71-Jährige wurde verletzt ins Krankenhaus gebracht und vorsorglich auch ein Säugling, der sich mit im Fahrzeug befand.
0: In Thalheim ist am Abend Stadtrat. Auf der Tagesordnung steht unter anderem die Willensbekundung zur Einführung einer Gästetaxe. Stimmen die Räte zu, soll gemeinsam mit dem Verein Zwönitztal-Greifenstein-Region ein geeigneter Anbieter für das Melde- und Abrechnungsverfahren beauftragt werden. Die Sitzung beginnt 18.30 Uhr im Rathaus. Wer zum Studieren nach Zwickau geht, kann sich über modernen Wohnraum freuen. Nach 15 Monaten Bauzeit ist die Modernisierung des Studentenwohnheims in der inneren Schneeberger Straße weitgehend abgeschlossen. Restarbeiten laufen noch bis Anfang nächsten Jahres. Das Studentenwerk Chemnitz-Zwickau hat nach eigenen Angaben rund 15 Millionen Euro in das Gebäude investiert. Entstanden sind 287 Wohnplätze. 3 Jahre nach dem Terrorangriff der islamistischen Hamas auf Israel ist gestern der Opfer gedacht worden. Auch hierzulande gab es Gedenkveranstaltungen. In Berlin rief Bundesinnenminister Dobrindt zum Kampf gegen Antisemitismus auf.
2: Wer in Deutschland meint, er kann jüdisches Leben angreifen, er kann Israel delegitimieren, meine Damen und Herren, der erfährt unseren erbittersten Widerstand, egal ob diese Menschen Linksextremisten, Rechtsextremisten, Islamisten sind, dass wir sie mit allen Mitteln des Rechtsstaats bekämpfen. Das ist der einzige Umgang mit diesem Extremismus.
0: Am 7. Oktober 2023 hatte die Hamas in Israel mehr als 1200 Menschen getötet und zahlreiche weitere als Geiseln verschleppt. In Spanien ist die Rentnerin Marie Carmen Abascal gestorben. Das hat der Mieterverband mitgeteilt. Die 87-Jährige war vor 2 Wochen nach 70 Jahren aus ihrer Mietwohnung gezwungen worden. Die Zwangsräumung löste landesweit Massenproteste gegen Wohnungsnot aus. Diese führen nun zu Neuwahlen Ende November.
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4: Es wird ungemütlich. Der Wind wird frischer, böiger und in den Hochlagen des Erzgebirge teilweise richtig stürmisch. Ansonsten zieht eben dann auch Regen ein. Temperaturen so um die 17 bis maximal 19 Grad. So auch Richtung Mittag in der Lausitz nochmal. Und es kühlt sich aber dann weiter ab. Morgen starten wir erstmal locker bewölkt mit so ein bisschen Sonnenschein zum frühen Morgen. Allerdings dann zieht sich's auch wieder zu und gegen Abend setzt dann wieder Regen ein. Es bleibt weiterhin sehr, sehr windig und noch ein Schlückchen kühler. Guten Morgen auf die Straßen. Auf der A4 Chemnitz Richtung Dresden gibt es Behinderungen zwischen Chemnitz-Mitte und Chemnitz-Glöser nach einem Unfall, aber die Fahrzeuge stehen dort auf der Standspur. Dann auf der A4 Dresden Richtung Görlitz. Hier wird eine Baustelle beräumt zwischen Ohorn und Burkau, deswegen dort 10 Minuten Stop-and-Go oder Stau und das Stauende liegt hinter einer Kurve. Vorsicht! Auf der A14 Halle Richtung Leipzig in der Abfahrt Leipzig-Osten defektes Auto und auf der A72 Chemnitz Richtung Leipzig zwischen Geithain und Borna Süd ein totes Tier auf der Standspur. In Dresden auf der Taranter Straße zwischen Anton-Weck-Straße und Oederaner Straße immer noch Sperrung wegen eines Unfalls und im Kreis Sächsisch-Schweiz-Osterzgebirge zwischen dem Abzweig nach Seitenhain und dem nach Biensdorf läuft ein Feuerwehreinsatz, auch da ist voll gesperrt. Geblitzt wird in Leipzig auf der Hans-Driesch-Straße stadteinwärts, in Dresden auf der Strehlener Straße, der Platanenstraße und der Tögelstraße. Da stehen in den 30er-Zonen die Superblitzer. Außerdem blitzt es in Meißen auf der Siebeneichner Straße Richtung Dresden, kurz vorm Ortsausgang auf der linken Seite und zwischen Weinsdorf und Gröditz.

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1: Mit Jannis Müller. Guten Morgen. In Zwönitz ist ein Streit im Straßenverkehr eskaliert. Nach einem Überholmanöver schlug ein 40-Jähriger einen 71-Jährigen krankenhausreif. Die Polizei ermittelt wegen Nötigung und Körperverletzung. In Thalheim ist am Abend Stadtrat. Entschieden wird unter anderem über den Termin für die Bürgermeisterwahl.

0: Landtagswahl kommendes Jahr und die Einführung einer möglichen Gästetaxe. Die Sitzung beginnt um 18.30 Uhr im Rathaus. Nach mehr als 70 Jahren muss die Jugendherberge Altenberg-Zinnwald Mitte Oktober ihre Türen schließen. Grund ist der schlechte Zustand des Gebäudes. Es müsse viel investiert werden, um den heutigen Ansprüchen gerecht zu werden. Die Spitzen von Union und SPD haben am Abend etwa 4 Stunden lang im Koalitionsausschuss beraten. Hauptthema war die weitere Umsetzung der Reformvorhaben. Und in Spanien ist die Rentnerin Mari Carmen Abascal gestorben. Die Zwangsräumung der 87-Jährigen vor 2 Wochen hatte landesweit Massenproteste gegen Wohnungsnot ausgelöst.
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2: Es zieht sich mehr und mehr zu und dann von Westen her Regen ein. Der Wind, der frischt auch auf und es ist ja relativ frisch mit am Nachmittag maximal 17, in der Lausitz teilweise 19 Grad noch. Und ansonsten, morgen der Freitag startet auch erstmal recht freundlich mit ein bisschen Sonne durch dünne Schleierwolken. Aber dann zieht sich's wieder zu und gegen Abend setzt wieder Regen ein. Es bleibt auch richtig stürmisch und vor allem recht kühl. 7 bis 15 Grad morgen maximal. Der Blick auf die Straßen auf der A9 Leipzig Richtung Nürnberg zwischen Rastplatz Bachfurt West und Bad Dürrenberg. Hier liegen mehrere Spanngurte und da steht auch ein defekter LKW. Vorsicht! Außerdem wird auf der A4 Dresden Richtung Görlitz zwischen Ohorn und Burkau die Baustelle abgebaut. Da ist nur eine Spur frei, derzeit 10 Minuten Stau. Auf der A9 Nürnberg Richtung Leipzig in der Abfahrt Leipzig West eine Ölspur. Und auf der A17 Prag Richtung Dresden, hier ist die rechte Spur zwischen Pirna und Heidenau gesperrt. Da macht jemand einen Radwechsel. Außerdem in Dresden auf der Günzstraße, Ecke Dürerstraße, statt auswärts Behinderungen nach einem Unfall. In Leipzig auf dem Schleusiger Weg, hier statt ein- und auswärts wegen der Baustelle Stau. Und im Kreis Sächsische Schweiz-Osterzgebirge zwischen dem Abzweig nach Seitenhain und dem nach Bienstorf Feuerwehreinsatz. Geblitzt wird auf der A4 Richtung Dresden, kurz vorm Rasthof Dresdner Tor. Dann auf der B93 Wildenfels Richtung Zwickau am Wäldchen in der 70er-Zone. In Görlitz-Weinhübel stehen sie auf der B99 stadteinwärts oben am Berg und in Görlitz auf der Zittauer Straße stadteinwärts.
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1: Glück auf und einen wunderschönen guten Morgen. Es gibt schon noch die ein oder andere Wolkenlücke, vor allem zum Tagesstart. Später ziehen dann ein paar mehr Wolken auf, dann kann es auch mal einen Tropfen geben zwischendurch. Die Temperaturen, die gehen auf 18 Grad rauf und auf den Straßen sieht alles entspannt aus. Da haben wir noch nichts momentan. Ich hoffe, es bleibt eine Weile so. Gute Fahrt.

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1: Mit Jannis Müller. Guten Morgen. Bei einem Unfall zwischen Tannenberg und Geier hat sich gestern Abend ein BMW überschlagen und ist gegen einen Baum geprallt. Der Fahrer hatte in einer Linkskurve die Kontrolle über sein Fahrzeug verloren, war in den Straßengraben gefahren und hatte sich anschließend überschlagen. Schließlich stoppte ihn ein Baum. Der Fahrer kam in ein Krankenhaus. Für die Rettungs- und Bergungsarbeiten musste die Straße voll gesperrt werden. Am BMW entstand Totalschaden. Von einem Firmengelände in Freiberg haben Unbekannte drei Fahrräder gestohlen. Wie die Polizei mitteilte, passierte das Ganze in der Nacht zum Dienstag. Tatort war eine Firma an der Leipziger Straße. Gestohlen wurden zwei blaue Mountainbikes der Marken Rayman und Cube sowie ein mattgrau-orangefarbenes E-Bike von Haybike. Der Gesamtschaden summiert sich auf über 5.000 Euro. Die Bläserphilharmonie Thum und die Robert-Schumann-Philharmonie musizieren erstmals gemeinsam. Und zwar bei einem Sonderkonzert nächste Woche Samstag in der Stadthalle Chemnitz.
2: Unter der Leitung von Generalmusikdirektor Benjamin Reiners treffen damit über 60 Jahre sinfonische Amateurblasmusik aus Thum auf ein professionelles Sinfonieorchester. Auf dem Programm stehen Werke wie Verdis Triumphmarsch aus der Aida oder Smetanas Moldau, teils in eigens für diesen Anlass arrangierten Fassungen. Das Projekt versteht sich als starkes regionales Kulturstatement und krönt eine monatelange intensive Zusammenarbeit beider Ensembles. Sandra Petzold, Nachrichtenredaktion.
1: In Spanien ist die Rentnerin Marie Carmen Abascal gestorben, das hat der Mieterverband mitgeteilt. Die 87-Jährige war vor zwei Wochen nach 70 Jahren aus ihrer Mietwohnung gezwungen worden, Moritz Einzel berichtet.
3: Die Zwangsräumung löste in ganz Spanien Massenproteste gegen Wohnungsnot aus. Diese führen nun zu Neuwahlen Ende November. Marie Carmen Abascal wurde zur Symbolfigur der Protestbewegung. Unter dem Druck der Demonstrationen hätte sie sogar in ihre Wohnung in Madrid zurückkehren dürfen. Seit der Zwangsräumung lag sie aber im Krankenhaus und war letztlich zu geschwächt.
1: Wegen des Lungenpestverdachts in Russland sieht der SPD-Gesundheitspolitiker Lauterbach kein erhöhtes Risiko für die Menschen in Europa. Der Rheinischen Post hat der Ex-Bundesgesundheitsminister gesagt, Russland müsse nun mit der Weltgesundheitsorganisation kooperieren. In Russland war eine Wissenschaftlerin an einem Institut zur Bekämpfung von Pestkrankheiten an einer verdächtigen Lungenentzündung gestorben.
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4: Es zieht sich mehr und mehr zu und dann von Westen her Regen ein. Der Wind, der frischt auch auf und es ist ja relativ frisch mit am Nachmittag maximal 17, in der Lausitz teilweise 19 Grad noch. Und ansonsten, morgen der Freitag startet auch erstmal recht freundlich mit ein bisschen Sonne durch dünne Schleierwolken. Aber dann zieht sich's wieder zu und gegen Abend setzt wieder Regen ein. Es bleibt auch richtig stürmisch und vor allem recht kühl. 7 bis 15 Grad morgen maximal. Schauen wir auf die Straßen. A4 Chemnitz Richtung Dresden, zwischen Chemnitz Mitte und Chemnitz Löser. Noch Behinderungen nach einem Unfall. Auf der A4 Chemnitz Richtung Dresden, zwischen Dreiknossen und Wilsdorfen liegen gebliebenes Fahrzeug. Dann auf der A4 Dresden Richtung Görlitz. Hier wird die Baustelle zwischen Ohorn und Burkau abgeräumt und deswegen gab knapp 20 Minuten Stau. Auf der A9 Nürnberg Richtung Leipzig in der Abfahrt Leipzig-West immer noch eine Ölspur. Dann auf der A17 Prag Richtung Dresden, hier zwischen Pirna und Heidenau ein Radwechsel, das die rechte Spur gesperrt. In Dresden auf der Taranter Straße zwischen Anton-Weck-Straße und Oederaner Straße ein Unfall und Sperrung und im Kreis Sächsische Schweiz-Osterzgebirge zwischen dem Abzweig nach Seitenhain und dem nach Bienstorf ein Feuerwehreinsatz. Geblitzt wird auf der A4 Richtung Dresden kurz vor der Abfahrt Wilsdruff, auf der B93 Wildenfels Richtung Zwickau am Bällchen in der 70er-Zone. In Dresden stehen die Superblitzer auf der Strehlener Straße, der Platanenstraße und der Tögelstraße. In Leipzig blitzt es auf der Anonitsche Straße Richtung Völkerschlachtdenkmal, in Zwickau auf dem Dr. Friedrichsring und in Marienberg am Gymnasium genauso wie in Kospa Richtung Eilenburg und in Görlitz auf der Zittauer Straße.

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1: Mit Janis Müller. Guten Morgen. In Zwönitz ist ein Streit im Straßenverkehr eskaliert. Nach einem Überholmanöver schlug ein 40-Jähriger einen 71-Jährigen krankenhausreif. Die Polizei ermittelt wegen Nötigung und Körperverletzung. In Thalheim ist am Abend Stadtrat. Entschieden wird unter anderem über den Termin für die Bürgermeisterwahl kommendes Jahr und die Einführung einer möglichen Gästetaxe. Die Sitzung beginnt um 18.30 Uhr im Rathaus. Nach mehr als 70 Jahren muss die Jugendherberge Altenberg-Zinnwald Mitte Oktober ihre Türen schließen. Grund ist der schlechte Zustand des Gebäudes. Es müsse viel investiert werden, um den heutigen Ansprüchen gerecht zu werden. Die Spitzen von Union und SPD haben am Abend etwa 4 Stunden lang im Koalitionsausschuss beraten. Hauptthema war die weitere Umsetzung der Reformvorhaben. Und in Spanien ist die Rentnerin Mari Carmen Abascal gestorben. Die Zwangsräumung der 87-Jährigen vor 2 Wochen hatte landesweit Massenproteste gegen Wohnungsnot ausgelöst.
2: Das war Radio Erzgebirge kompakt. Die nächsten Nachrichten in einer halben Stunde. 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
3: Es wird herbstlich und heute Nachmittag dann auch richtig ungemütlich mit ziemlich heftigem Wind, maximal noch so 17 bis 19 Grad und dann immer wieder Regen. Morgen starten wir nochmal kurz freundlich in den Freitag, aber dann wird es auch am Nachmittag sich wieder zuziehen und am Abend setzt wieder Regen ein. Der Wind bleibt auch und es wird wieder spürbar kühler bei 7 bis 15 Grad noch maximal. Schauen wir auf die Straßen. A4 Chemnitz Richtung Dresden zwischen Dreieck-Nossen und Wilsdruff ein liegen gebliebenes Fahrzeug. Dann auf der A4 Dresden Richtung Görlitz zwischen Ohorn und Uist eine Viertelstunde Stau, da wird aber die Baustelle gerade abgebaut. Auf der A9 Nürnberg Richtung Leipzig in der Abfahrt Leipzig-West wird eine Ölspur beseitigt und auf der A13 Dresden Richtung Berlin staut sich eine halbe Stunde zwischen Schönborn und dem Übergang zur Landesgrenze. Auf der A17 Prag Richtung Dresden zwischen Pirna und Heidenau und Radwechsel, die rechte Spur ist hier gesperrt. Und im Kreis Sächsische Schweiz-Osterzgebirge zwischen dem Abzweig nach Seitenhain und dem nach Biensdorf Feuerwehreinsatz und Vollsperrung. Geblitzt wird noch. Auf der A4 Richtung Dresden kurz vor Wilsdruff, in Leipzig auf der Arno-Nietzsche-Straße Richtung Völkerschlachtdenkmal, in Auerbach vor der Grimm-Schule in der 30er-Zone, in Wildenfels B93 Richtung Zwickau am Wäldchen und in Zwickau auf dem Dr. Friedrichsring sowie in Marienberg am Gymnasium.

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1: Mit Jannis Müller. Glück auf. Die Wahl des Bürgermeisters im kommenden Jahr und eine mögliche Gästetaxe werden heute Abend Thema im Thalheimer Stadtrat sein. Die Räte kommen 18.30 Uhr im Rathaus zusammen.
2: Auf der Tagesordnung steht die Willensbekundung zur Einführung einer Gästetaxe. Stimmen die Räte zu, soll gemeinsam mit dem Verein Zwönitztal-Greifenstein-Region ein geeigneter Anbieter für das Melde- und Abrechnungsverfahren beauftragt werden. Außerdem steht eine Entscheidung über den Termin der Bürgermeisterwahl an. Vorgeschlagen wird der 23. Mai im kommenden Jahr für den ersten Wahlgang und der 13. Juni für einen möglichen zweiten Wahlgang. Cindy Einhorn, Nachrichtenredaktion.
1: Wegen einer Trinkwasserhavarie muss die Bermsgrüner Straße in Schwarzenberg voll gesperrt werden. Die Sperrung dauert voraussichtlich bis nächste Woche Freitag, heißt es von der Stadt. Betroffen ist der Bereich am Breuerteich auf Höhe des Grundstücks am Breuerteich 1. Für die Tierarztpraxis von Dr. Kübelböck gibt es Entwarnung. Sie bleibt weiter über den Pappelweg erreichbar. Seit einer Woche gilt jetzt der Tankrabatt. Der Bund verzichtet auf Steuern in Höhe von knapp 17 Cent pro Liter, um die Autofahrer zu entlasten. Das Ganze ist aber ziemlich umstritten, Ronny Thorau berichtet.
3: Bisher sehen sich eher die Kritiker bestätigt. Der Tankrabatt werde, wie befürchtet, nicht vollständig an die Autofahrerinnen und Autofahrer weitergegeben, rechnen zum Beispiel Experten des IFO-Instituts vor. Branchenvertreter der Tankstellengesellschaften behaupten dagegen, die 17 Cent Steuersenkung werde weitergegeben. Allerdings seien die Einkaufspreise für Kraftstoffe am Weltmarkt zuletzt gestiegen.
1: Sie ist weltberühmt, die rote Jacke, die Michael Jackson 1983 in seinem berühmten Thriller-Video getragen hat. Jetzt wird sie im Dezember in Abu Dhabi versteigert und könnte einen Rekordpreis erzielen. Das zuständige Auktionshaus rechnet mit mehr als 10 Millionen US-Dollar. Auch andere Gegenstände des King of Pop kommen unter den Hammer, zum Beispiel der berühmte Glitzerhandschuh und zwei Paar Schuhe. Die Basketballer der Niners haben den ersten Saisonsieg im Eurocup eingefahren. Sie bezwangen das Team von Neptunas Klaipeda aus Litauen mit 93-84. In eigener Halle lagen die Chemnitzer zur Pause schon mit 18 Punkten vorne, ließen im dritten Viertel aber nach, sodass der Gegner erst aufholen und dann sogar ausgleichen konnte. Letztendlich setzten sich die Niners aber durch.
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4: In Richtung Nachmittag wird's dann richtig ungemütlich herbstlich heute mit ziemlich heftigem Wind, teilweise richtig stürmisch in den höheren Lagen und maximal noch 17 bis 19 Grad, die sich aber deutlich kühler anfühlen. Morgen starten wir erstmal noch kurz freundlich in den letzten Tag vor den Herbstferien. Ansonsten ziehen dann nachmittags wieder dickere Wolken auf, gegen Abend setzt wieder Regen ein und auch der Wind kommt zurück und es wird spürbar kühler, maximal noch 7 bis 15 Grad und auch das Wochenende eher durchwachsen mit 7 bis 15 Grad. Maximal. Schauen wir auf die Straßen A4 Chemnitz Richtung Dresden, zwischen dem Dreieck Nossen und Wilsdruf ein liegengebliebenes Fahrzeug. Dann wird auf der A4 Dresden Richtung Görlitz zwischen Pulsnitz und Burkau die Baustelle abgebaut, aktuell dort 15 Minuten Stau. Auf der A4 Erfurt Richtung Chemnitz zwischen Glauchau Ost und Hohenstein-Ernsthal eine halbe Stunde Stau derzeit. Auf der A9 Nürnberg Richtung Leipzig in der Abfahrt Leipzig-West wird derzeit noch die Ölspur beseitigt und auf der A13 Dresden Richtung Berlin zwischen Thiendorf und Übergang Landesgrenze eine Stunde Stau aktuell. Auf der A17 Park Richtung Dresden hier zwischen Pirna und Heidenau ein Radwechsel, die rechte Spur ist gesperrt und Vorsicht immer noch auf der A72 Chemnitz Richtung Leipzig zwischen Niederfrohna und Penich ein defekter LKW, da hat ein Reifenplatzer, da liegen auch noch die Reifenteile auf der rechten Spur. Im Kreis Sächsische Schweiz-Osterzgebirge läuft immer noch der Feuerwehreinsatz zwischen dem Abzweig nach Seitenhain und dem nach Biensdorf. Und geblitzt wird. Auf der A4 Chemnitz Richtung Dresden kurz vor der Abfahrt Wilsdruf. Auf der B93 Wildenfels Richtung Zwickau in der 70er-Zone am Wäldchen.

In Leipzig auf der Adenauerallee stadtauswärts, in Görlitz auf der Zittauer Straße stadteinwärts, in Zwickau auf dem Dr. Friedrichsring und in Kospa Richtung Eilenburg am Gasthof sowie in Hoyerswerda aus Künigt kommend.

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1: In Richtung Nachmittag wird's dann richtig ungemütlich herbstlich heute mit ziemlich heftigem Wind, teilweise richtig stürmisch in den höheren Lagen und maximal noch 17 bis 19 Grad, die sich aber deutlich kühler anfühlen. Morgen starten wir erstmal noch kurz freundlich in den letzten Tag vor den Herbstferien. Ansonsten ziehen dann nachmittags wieder dickere Wolken auf, gegen Abend setzt wieder Regen ein und auch der Wind kommt zurück. Uns wird spürbar kühler, maximal noch 7 bis 15 Grad und auch das Wochenende eher durchwachsen mit 7 bis 15 Grad. Maximal. Schauen wir auf die Straßen A4 Chemnitz Richtung Dresden zwischen den Dreiknossen und Wilsdruf ein liegen gebliebenes Fahrzeug. Dann wird auf der A4 Dresden Richtung Görlitz zwischen Pulsnitz und Burkau die Baustelle abgebaut, aktuell dort 15 Minuten Stau. Auf der A4 Erfurt Richtung Chemnitz zwischen Glauchau Ost und Hohenstein-Ernsthal eine halbe Stunde Stau derzeit. Auf der A9 Nürnberg Richtung Leipzig in der Abfahrt Leipzig West wird derzeit noch die Ölspur beseitigt und auf der A13 Dresden Richtung Berlin zwischen Thiendorf und Übergang Landesgrenze eine Stunde Stau aktuell. Auf der A17 Park Richtung Dresden hier zwischen Pirna und Heidenau ein Radwechsel, die rechte Spur ist gesperrt und Vorsicht immer noch auf der A72 Chemnitz Richtung Leipzig zwischen Niederfrohna und Penig ein defekter LKW, da hat ein Reifenplatzer, da liegen auch noch die Reifenteile auf der rechten Spur. Im Kreis Sächsische Schweiz-Osterzgebirge läuft immer noch der Feuerwehreinsatz zwischen dem Abzweig nach Seitenhain und dem nach Biensdorf. Und geblitzt wird.

0: Auf der A4 Chemnitz Richtung Dresden, kurz vor der Abfahrt Wilsdruff. Auf der B93 Wildenfels Richtung Zwickau in der 70er-Zone am Wäldchen. In Leipzig auf der Adenauer Allee stadtauswärts, in Görlitz auf der Zittauer Straße stadteinwärts, in Zwickau auf dem Dr. Friedrichsring und in Kospar Richtung Eilenburg am Gasthof sowie in Hoyerswerda aus Künicht kommend.
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1: Mit Jannis Müller. Glück auf. Nach dem schweren Unfall zwischen Tannenberg und Geier liegt der Autofahrer im Krankenhaus. Ein BMW war gestern Abend von der Straße abgekommen, hatte sich überschlagen und war gegen einen Baum gekracht. Nach bisherigen Erkenntnissen hatte der Fahrer in einer Linkskurve die Kontrolle über seinen Wagen verloren. Der BMW ist Schrott, es entstand Totalschaden. Für die Rettungs- und Bergungsarbeiten musste die Straße vollständig gesperrt werden. Die Bläser Philharmonie Thum und die Robert Schumann Philharmonie musizieren erstmals gemeinsam, und zwar bei einem Sonderkonzert nächste Woche Samstag in der Stadthalle Chemnitz. Unter der Leitung von Generalmusikdirektor Benjamin Reiners treffen damit über 60 Jahre sinfonische Amateurblasmusik aus Thum auf ein professionelles Sinfonieorchester. Auf dem Programm stehen Werke wie Verdis Triumphmarsch aus der

0: AIDA oder Smetanas Moldau. Das Projekt versteht sich als starkes regionales Kulturstatement und Krönung einer monatelangen intensiven Zusammenarbeit beider Ensembles. An der Westsächsischen Hochschule in Zwickau hat das Wintersemester bereits begonnen. Gestern wurden die Erstsemester aber auch offiziell immatrikuliert. Einer der neuen ist der 20-jährige Martin aus Schneeberg.
1: Ich studiere hier jetzt Gebäude, Energie und Klimatechnik und ich komme aus dem Erzgebirge. Ich bin sehr aktiv im Verein und wollte daher in der Nähe bleiben. Und da ist WHZ in Zwickau auf jeden Fall richtiger Partner. Ja, und das war eigentlich der Hauptpunkt für die Entscheidung.
0: Im Bundestag geht's jetzt zum ersten Mal um die geplante Einkommenssteuerreform der schwarz-roten Koalition. Der Gesetzentwurf von Finanzminister Klingbeil sieht Entlastungen vor, vor allem für kleine und mittlere Einkommen und Familien mit Kindern. Thomas Bremser.
2: Die Bundesregierung plant, das Kindergeld in den kommenden 2 Jahren leicht zu erhöhen und den steuerfreien Grundfreibetrag anzuheben. Außerdem soll der Spitzensteuersatz erst später greifen. Finanziert wird das unter anderem durch höhere Steuern für Reiche. Das sei kein großer Wurf, sagen Kritiker. Und die CDU wünscht sich einen Ausgleich für die kalte Progression, also den Effekt, dass, wenn Löhne steigen, auch mehr Steuern fällig werden.
0: Auch heute gibt es wieder Schülerproteste in Frankreich. Verschiedene Bildungsgewerkschaften haben zu Streiks und Demonstrationen aufgerufen. Frankreichs Regierungschef Le Cornu hatte am Abend versucht, die Schülerinnen und Schüler zu besänftigen. Er hat bessere Lernbedingungen in Aussicht gestellt. Mehr Geld für Bildung soll es aber nicht geben.
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4: Der erste Schwung an Regen ist schon wieder durch. Es gibt eine Mischung aus Sonne und Wolken und derzeit ist es auch trocken. Aber neue Schauer sind aus Richtung Westen heute im Anmarsch. Es wird windiger. Temperaturen knapp über 20 Grad sind trotzdem noch mal drin. Ab morgen wird es dann deutlich frischer. 11 bis 15 Grad maximal. Anfangs gibt es noch etwas Sonne. Später werden die Wolken dichter und ab dem Nachmittag kann es auch wieder regnen. A13 Dresden Richtung Berlin. Es laufen in Höhe Thiendorf Reinigungsarbeiten. Die rechte Spur ist gesperrt. A72 Chemnitz Richtung Leipzig. Hier ein defekter LKW zwischen Niederfrohna und Penig und womöglich auch noch Reifenteile. In der Gegenrichtung A72 Leipzig Richtung Chemnitz. Ein Unfall mit 2 LKW zwischen Rochlitz und Penig. Dadurch ist die Standspur gesperrt. Und es wird geblitzt in Hoyerswerda aus Künicht kommend. Und Chemnitz, Annaberger Straße stadteinwärts sowie auf der Nefe Straße kurz nach dem Überflieger hinter der Bushaltestelle von der Autobahn kommend.
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1: Der erste Schwung an Regen ist schon wieder durch. Es gibt eine Mischung aus Sonne und Wolken und derzeit ist es auch trocken, aber neue Schauer sind aus Richtung Westen heute im Anmarsch. Es wird windiger, Temperaturen knapp über 20 Grad sind trotzdem noch mal drin. Ab morgen wird es dann deutlich frischer, 11 bis 15 Grad maximal. Anfangs gibt es noch etwas Sonne, später werden die Wolken dichter und ab dem Nachmittag kann es auch wieder regnen. A13 Dresden Richtung Berlin. Es laufen in Höhe Thiendorf Reinigungsarbeiten. Die rechte Spur ist gesperrt. A72 Chemnitz Richtung Leipzig. Hier ein defekter LKW zwischen Niederfrohna und Penich und womöglich auch noch Reifenteile. In der Gegenrichtung A72 Leipzig Richtung Chemnitz. Ein Unfall mit zwei LKW zwischen Rochlitz und Penich. Dadurch ist die Standspur gesperrt. Und es wird geblitzt in Hoyerswerda aus Künicht kommend. Und Chemnitz, Annaberger Straße stadteinwärts sowie auf der Nefe Straße kurz nach dem Überflieger hinter der Bushaltestelle von der Autobahn kommend.

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1: Mit Jannis Müller. Glück auf. Die Wahl des Bürgermeisters im kommenden Jahr und eine mögliche Gästetaxe werden heute Abend Thema im Thalheimer Stadtrat sein. Die Räte kommen 18.30 Uhr im Rathaus zusammen.
2: Auf der Tagesordnung steht die Willensbekundung zur Einführung einer Gästetaxe. Stimmen die Räte zu, soll gemeinsam mit dem Verein Zwünnetztal-Greifenstein-Region ein geeigneter Anbieter für das Melde- und Abrechnungsverfahren beauftragt werden. Außerdem steht eine Entscheidung über den Termin der Bürgermeisterwahl an. Vorgeschlagen wird der 23. Mai im kommenden Jahr für den ersten Wahlgang und der 13. Juni für einen möglichen zweiten Wahlgang. Cindy Einhorn, Nachrichtenredaktion.
1: Wegen einer Trinkwasserhavarie muss die Bermsgrüner Straße in Schwarzenberg voll gesperrt werden. Die Sperrung dauert voraussichtlich bis nächste Woche Freitag, heißt es von der Stadt. Betroffen ist der Bereich am Breuerteich auf Höhe des Grundstücks am Breuerteich 1. Für die Tierarztpraxis von Dr. Kübelböck gibt es Entwarnung. Sie bleibt weiter über den Pappelweg erreichbar. Seit einer Woche gilt jetzt der Tankrabatt. Der Bund verzichtet auf Steuern in Höhe von knapp 17 Cent pro Liter, um die Autofahrer zu entlasten. Das Ganze ist aber ziemlich umstritten, Ronny Thorau berichtet.
3: Bisher sehen sich eher die Kritiker bestätigt. Der Tankrabatt werde, wie befürchtet, nicht vollständig an die Autofahrerinnen und Autofahrer weitergegeben, rechnen zum Beispiel Experten des IFO-Instituts vor. Branchenvertreter der Tankstellengesellschaften behaupten dagegen, die 17 Cent Steuersenkung werde weitergegeben. Allerdings seien die Einkaufspreise für Kraftstoffe am Weltmarkt zuletzt gestiegen.
1: Sie ist weltberühmt, die rote Jacke, die Michael Jackson 1983 in seinem berühmten Thriller-Video getragen hat. Jetzt wird sie im Dezember in Abu Dhabi versteigert und könnte einen Rekordpreis erzielen. Das zuständige Auktionshaus rechnet mit mehr als 10 Millionen US-Dollar. Auch andere Gegenstände des King of Pop kommen unter den Hammer, zum Beispiel der berühmte Glitzerhandschuh und zwei Paar Schuhe. Die Basketballer der Niners haben den ersten Saisonsieg im Eurocup eingefahren. Sie bezwangen das Team von Neptunas Klaipeda aus Litauen mit 93-84. In eigener Halle lagen die Chemnitzer zur Pause schon mit 18 Punkten vorne, ließen im dritten Viertel aber nach, sodass der Gegner erst

0: aufholen und dann sogar ausgleichen konnte. Letztendlich setzten sich die Niners aber durch.
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2: Der erste Schwung an Regen ist schon wieder durch. Es gibt eine Mischung aus Sonne und Wolken und derzeit ist es auch trocken. Aber neue Schauer sind aus Richtung Westen heute im Anmarsch. Es wird windiger. Temperaturen knapp über 20 Grad sind trotzdem noch mal drin. Ab morgen wird es dann deutlich frischer. 11 bis 15 Grad maximal. Anfangs gibt es noch etwas Sonne. Später werden die Wolken dichter und ab dem Nachmittag kann es auch wieder regnen. A13 Dresden Richtung Berlin. Es laufen in Höhe Thiendorf Reinigungsarbeiten. Die rechte Spur ist gesperrt. A72 Chemnitz Richtung Leipzig. Hier ein defekter LKW zwischen Niederfrohna und Penig und womöglich auch noch Reifenteile. In der Gegenrichtung A72 Leipzig Richtung Chemnitz. Ein Unfall mit zwei LKW zwischen Rochlitz und Penig. Dadurch ist die Standspur gesperrt. Und es wird geblitzt in Hoyerswerda aus Künicht kommend. Und Chemnitz, Annaberger Straße stadteinwärts sowie auf der Nefe Straße kurz nach dem Überflieger hinter der Bushaltestelle von der Autobahn kommend.

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1: Der erste Schwung an Regen ist schon wieder durch. Es gibt eine Mischung aus Sonne und Wolken und derzeit ist es auch trocken, aber neue Schauer sind aus Richtung Westen heute im Anmarsch. Es wird windiger, Temperaturen knapp über 20 Grad sind trotzdem noch mal drin. Ab morgen wird es dann deutlich frischer, 11 bis 15 Grad maximal. Anfangs gibt es noch etwas Sonne, später werden die Wolken dichter und ab dem Nachmittag kann es auch wieder regnen. A4 Chemnitz Richtung Dresden. In Höhe Dresden-Neustadt ein defekter LKW. Die mittlere und linke Spur sind gesperrt. Und weiter A4 Richtung Görlitz. Es stockt zwischen Pulsnitz und Burgau. A9 Leipzig Richtung Nürnberg. Die Fahrbahn ist zwischen Bad Dürrenberg und dem Kreuz Rippachtal nach einem Unfall jetzt voll gesperrt. Hier dicker Stau ab Bad Dürrenberg. Und A72 Leipzig Richtung Chemnitz zwischen Rochlitz und Penig ein Unfall mit zwei LKW. Die rechte Spur ist gesperrt. Es blitzt in Chemnitz, Annaberger Straße stadteinwärts und auf der Nevestraße kurz nach dem Überflieger hinter der Bushaltestelle der Superblitzer von der Autobahn kommend.
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1: Mit Janis Müller. Glück auf. Nach dem schweren Unfall zwischen Tannenberg und Geier liegt der Autofahrer im Krankenhaus. Ein BMW war gestern Abend von der Straße abgekommen, hatte sich überschlagen und war gegen einen Baum gekracht. Nach bisherigen Erkenntnissen hatte der Fahrer in einer Linkskurve die Kontrolle über seinen Wagen verloren. Der BMW ist Schrott, es entstand Totalschaden. Für die Rettungs- und Bergungsarbeiten musste die Straße vollständig gesperrt werden. Die Bläser Philharmonie Thum und die Robert-Schumann-Philharmonie musizieren erstmals gemeinsam, und zwar bei einem Sonderkonzert nächste Woche Samstag in der Stadthalle Chemnitz. Unter der Leitung von Generalmusikdirektor Benjamin Reiners treffen damit über 60 Jahre sinfonische Amateurblasmusik aus Thum auf ein professionelles Sinfonieorchester. Auf dem Programm stehen Werke wie Verdis Triumphmarsch aus der Aida oder Smetanas Moldau. Das Projekt versteht sich als starkes regionales Kulturstatement und Krönung einer monatelangen intensiven Zusammenarbeit beider Ensembles. An der Westsächsischen Hochschule in Zwickau hat das Wintersemester bereits begonnen. Gestern wurden die Erstsemester aber auch offiziell immatrikuliert. Einer der neuen ist der 20-jährige Martin aus Schneeberg.
2: Ich studiere hier jetzt Gebäude, Energie und Klima.

0: Klimatechnik und ich komme aus dem Erzgebirge. Ich bin sehr aktiv im Verein und wollte daher in der Nähe bleiben. Und da ist WHZ in Zwickau auf jeden Fall richtiger Partner. Ja, und das war eigentlich der Hauptpunkt für die Entscheidung.
1: Im Bundestag geht's jetzt zum ersten Mal um die geplante Einkommenssteuerreform der schwarz-roten Koalition. Der Gesetzentwurf von Finanzminister Klingbeil sieht Entlastungen vor, vor allem für kleine und mittlere Einkommen und Familien mit Kindern. Thomas Bremser.
2: Die Bundesregierung plant, das Kindergeld in den kommenden 2 Jahren leicht zu erhöhen und den steuerfreien Grundfreibetrag anzuheben. Außerdem soll der Spitzensteuersatz erst später greifen. Finanziert wird das unter anderem durch höhere Steuern für Reiche. Das sei kein großer Wurf, sagen Kritiker. Und die CDU wünscht sich einen Ausgleich für die kalte Progression, also den Effekt, dass, wenn Löhne steigen, auch mehr Steuern fällig werden.
1: Auch heute gibt es wieder Schülerproteste in Frankreich. Verschiedene Bildungsgewerkschaften haben zu Streiks und Demonstrationen aufgerufen. Frankreichs Regierungschef Le Cornu hatte am Abend versucht, die Schülerinnen und Schüler zu besänftigen. Er hat bessere Lernbedingungen in Aussicht gestellt. Mehr Geld für Bildung soll es aber nicht geben.
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4: Am freundlichsten ist es derzeit in der Oberlausitz. Hier scheint zum Teil noch die Sonne, ansonsten viele dichte Wolken und einzelne Regenschauer bei Temperaturen knapp an die 20 Grad. Knapp drüber sind maximal drin heute, dazu wird es windig. Im Laufe des Tages sind weitere Schauer aus Richtung Westen im Anmarsch. Morgen dann deutlich kühler, 11 bis 15 Grad gibt's maximal. Wir starten zum Teil freundlich mit etwas Sonne. Im Laufe zieht es sich dann zu und ab dem Nachmittag sind neue Schauer dabei. Auf der A4 Chemnitz Richtung Dresden zwischen Dresden-Altstadt und Neustadt ein Unfall auf der rechten Spur. Hier staut es sich. In Höhe Neustadt auch noch ein defekter LKW. Deswegen sind hier mittlere und linke Spur gesperrt. Der Rückstau reicht bis zum Dreieck Dresden-West. A9 Leipzig Richtung Nürnberg zwischen Bad Dürrenberg und dem Kreuz Rippachtal ein Unfall. Verkehr wird an der Unfallstelle über die Standspur vorbeigeführt. Dann ist auf der A72 Leipzig Richtung Chemnitz zwischen Rochlitz und Penig nach einem Unfall mit 2 Lkw die rechte Spur gesperrt. Und Unfallsperrung im Erzgebirge auf der S235 zwischen Borstendorf und Grünhainichen. Die neuesten Blitzer. B95 Ortsausgang Schönfeld Richtung Annaberg. B169 in Höhe Riesa kurz vor der Abfahrt Riesa-Park Richtung Döbeln. Dann Frankenberg Heinrich-Fichtner Straße Richtung äußere Chemnitzer Straße in der 30er-Zone. Es blitzt in Radebeul auf der Schildenstraße, in Marienberg auf dem Goethering und Leipzig, Lützner Straße stadtauswärts sowie Chemnitz, Zwickauer Straße stadtauswärts.

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1: Am freundlichsten ist es derzeit in der Oberlausitz. Hier scheint zum Teil noch die Sonne, ansonsten viele dichte Wolken und einzelne Regenschauer bei Temperaturen knapp an die 20 Grad. Knapp drüber sind maximal drin heute, dazu wird es windig. Im Laufe des Tages sind weitere Schauer aus Richtung Westen im Anmarsch. Morgen dann deutlich kühler, 11 bis 15 Grad gibt's maximal. Wir starten zum Teil freundlich mit etwas Sonne. Im Laufe zieht es sich dann zu und ab dem Nachmittag sind neue Schauer dabei. Auf der A4 Chemnitz Richtung Dresden zwischen Dresden-Altstadt und Neustadt ein Unfall auf der rechten Spur. Hier staut es sich. In Höhe Neustadt auch noch ein defekter LKW. Deswegen sind hier mittlere und linke Spur gesperrt. Der Rückstau reicht bis zum Dreieck Dresden-West. A9 Leipzig Richtung Nürnberg zwischen Bad Dürrenberg und dem Kreuz Rippachtal ein Unfall. Verkehr wird an der Unfallstelle über die Standspur vorbeigeführt. Dann ist auf der A72 Leipzig Richtung Chemnitz zwischen Rochlitz und Penig nach einem Unfall mit zwei LKW die rechte Spur gesperrt. Und Unfallsperrung im Erzgebirge auf der S235 zwischen Borstendorf und Grünhainichen. Die neuesten Blitzer. B95, Ortsausgang Schönfeld Richtung Annaberg. B169 in Höhe Riesa, kurz vor der Abfahrt Riesa-Park Richtung Döbeln. Dann Frankenberg, Heinrich-Fichtner Straße Richtung äußere Chemnitzer Straße in der 30er-Zone. Es blitzt in Radebeul auf der Schildenstraße, in Marienberg auf dem Goethering. Und Leipzig, Lützner Straße stadtauswärts, sowie Chemnitz, Zwickauer Straße stadtauswärts.
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1: Mit Sandra Petzold, Glück auf. In Zwönitz nimmt die neue Rettungswache immer mehr Gestalt an. Der rund 3,6 Millionen Euro teure Neubau an der Werner-von-Siemens-Straße soll noch in diesem Jahr fertiggestellt werden. Janis Müller berichtet.
2: Die Arbeiten an dem Gebäude und der Fahrzeughalle sind inzwischen weit fortgeschritten, berichtet ein Reporter vor Ort. Die neue Rettungswache soll den bisherigen, veralteten Standort in Dorf Chemnitz ersetzen. Mit dem Umzug nach Zwönitz sollen die Rettungskräfte künftig schneller an ihren Einsatzorten sein. Hintergrund ist die gesetzlich vorgeschriebene Hilfsfrist von 12 Minuten. Nach der Fertigstellung der neuen Wache ist bereits das nächste Bauprojekt geplant. Dann soll die Rettungswache in Burkhardsdorf erneuert werden.
1: Bauen ist in Sachsen teurer geworden. Wie das Statistische Landesamt mitteilt, lagen die Preise im August 6% über denen des gleichen Vorjahresmonats. Einen so starken Anstieg habe es zuletzt vor 3 Jahren gegeben. Verantwortlich dafür seien vor allem Lohn- und Materialpreiserhöhungen sowie gestiegene Transportkosten. Sachsens Obstbauern haben heute in Dresden auf ihre schwierige Situation aufmerksam gemacht, und zwar mit der Aktion »Ein Fünftel ist nicht genug«. Auf dem Theaterplatz standen dafür 5 Kisten, 4 davon waren leer, die 5. mit Obst befüllt. Jörg Geitel vom Obstbauernverband.
3: Wir haben in Deutschland leider nur noch einen Selbstversorgungsgrad aus eigener Produktion von knapp 20%. Und das sollen die leeren Kisten darstellen. Und die eine Kiste wird von den deutschen Obstbauern befüllt. Ausschlaggebend sind natürlich die politischen Rahmenbedingungen. Deshalb stehen wir hier, um darauf aufmerksam zu machen, in welcher Krise wir sind. Das sind einmal die Preisgestaltung, aber auch natürlich die Kosten, die uns erdrücken. Und das ist insbesondere die hohen Arbeitskosten.
1: Die Aktion gab es heute auch in vielen anderen Bundesländern. Bundesfinanzminister Klingbeil hat im Bundestag seinen Gesetzentwurf zur Einkommenssteuerreform vorgestellt.

0: Man nehme damit die große Mehrheit der Menschen in Deutschland in den Fokus, so der SPD-Politiker. Sie sollten am Ende des Monats mehr Geld in der Tasche haben. 2 Jahre ist es her, dass die Kultband Aerosmith gesagt hat, wir spielen keine Konzerte mehr. Grund dafür war, dass Sänger Steven Tyler eine Stimmbandverletzung hatte. Doch nun kehren die US-Rocker nochmal für 2 Abende auf die Bühne zurück, nämlich Ende Oktober und Anfang November in Los Angeles. Mit dabei sind auch Run DMC und Billy Idol.
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2: Ein Regengebiet aus Richtung Nordwesten macht sich einmal breit bei uns. Ansonsten viele dichte Wolken, Wind, ein paar Auflockerungen noch östlich der Elbe. Dazu Höchstwerte heute um die 21 Grad. Morgen deutlich frischer, 11 bis 15 Grad maximal. Es geht mit etwas Sonne los. Im Laufe des Tages werden die Wolken mehr und dichter. Ab dem Nachmittag sind dann auch Schauer dabei und es bleibt windig. Wochenende auch sehr unbeständig und kühl. A4 Görlitz Richtung Dresden, Vorsicht zwischen Görlitz und Kodersdorf, ein Metallteil auf der linken Spur. A4 Chemnitz Richtung Dresden, hier ist ein Fahrzeug liegen geblieben zwischen dem Dreieck Nossen und Wilsdruf. Ab Wilsdruf bis Dresden-Altstadt derzeit 5 Kilometer Stau. A9 Leipzig Richtung Nürnberg, zwischen Kreuzrippachtal und Weißenfels, gleich 2 liegen gebliebene Fahrzeuge nach einem Verkehrsunfall. A72 Leipzig Richtung Chemnitz zwischen Rochlitz und Penig, hier laufen nach einem LKW-Unfall Bergungsarbeiten. Die Fahrbahn ist in diese Richtung voll gesperrt. Die letzte freie Abfahrt Rochlitz. Und es blitzt in Görlitz, Zittauer Straße stadteinwärts, Ramenau beidseitig am Möbelhaus, in Frankenberg auf der Heinrich-Fichtner Straße Richtung äußere Chemnitzer Straße und Leipzig, Lützner Straße stadtauswärts und Antonienstraße stadtauswärts.
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1: Ein Regengebiet aus Richtung Nordwesten macht sich einmal breit bei uns. Ansonsten viele dichte Wolken, Wind, ein paar Auflockerungen noch östlich der Elbe. Dazu Höchstwerte heute um die 21 Grad. Morgen deutlich frischer, 11 bis 15 Grad maximal. Es geht mit etwas Sonne los. Im Laufe des Tages werden die Wolken mehr und dichter. Ab dem Nachmittag sind dann auch Schauer dabei und es bleibt windig. Wochenende auch sehr unbeständig und kühl. A4 Görlitz Richtung Dresden, Vorsicht zwischen Görlitz und Kodersdorf, ein Metallteil auf der linken Spur. A4 Chemnitz Richtung Dresden, hier ist ein Fahrzeug liegen geblieben zwischen dem Dreieck Nossen und Wilsdruf. Ab Wilsdruf bis Dresden-Altstadt derzeit 5 Kilometer Stau. A9 Leipzig Richtung Nürnberg, zwischen Kreuzrippachtal und Weißenfels, gleich 2 liegen gebliebene Fahrzeuge nach einem Verkehrsunfall. A72 Leipzig Richtung Chemnitz zwischen Rochlitz und Penig, hier laufen nach einem LKW-Unfall Bergungsarbeiten. Die Fahrbahn ist in diese Richtung voll gesperrt, die letzte freie Abfahrt Rochlitz. Und es blitzt in Görlitz, Zittauer Straße stadteinwärts, Ramenau beidseitig am Möbelhaus, in Frankenberg auf der Heinrich-Fichtner Straße Richtung äußere Chemnitzer Straße und Leipzig, Lützner Straße stadtauswärts und Antonienstraße stadtauswärts.
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1: Mit Sandra Petzold. Glück auf. In Auerbad Schlema ist erneut ein öffentlich zugänglicher Defibrillator geklaut worden. Diesmal traf es ein Gerät an der Kita Wildbach. Janis Müller.
2: Ein Mitarbeiter vom städtischen Betriebshof bemerkte den Diebstahl gestern, so die Stadtverwaltung. Es ist nicht der erste Vorfall dieser Art. Defibrillatoren wurden in Auerbad Schlema auch schon mal mitgenommen. Insgesamt wurden im Stadtgebiet an 27 Plätzen Defis installiert. Sie sollen bei einem plötzlichen Herzstillstand schnelle Hilfe ermöglichen und können im Ernstfall Leben retten. Die Stadt weist deshalb darauf hin, dass durch solche Diebstähle die medizinische Notfallversorgung gefährdet wird.
1: 4 von 10 Studierenden hier in Sachsen geht es gesundheitlich oder psychisch nicht gut. Das zeigt eine aktuelle repräsentative Befragung der Barmer. Demnach berichten rund 42% der Befragten von einem schlechten oder eingeschränkten Wohlbefinden. Als Hauptursachen werden vor allem finanzielle Sorgen sowie der hohe Leistungsdruck und die Anforderungen des Studienalltags genannt. Die Barmer fordert deshalb, die Gesundheitsförderung an den Hochschulen stärker in den Fokus zu rücken. 10 Milliarden Euro Entlastung für kleine und mittlere Einkommen. Das soll es mit den geplanten Änderungen bei der Einkommenssteuer geben. Helen Martin berichtet.
3: Bundesfinanzminister Klingbeil hat seine Pläne heute im Bundestag verteidigt. Der SPD-Chef hat außerdem den neuen Spitzensteuersatz von 47% für Jahreseinkommen über 280.000 Euro verteidigt. So würden reiche Bürger dazu beitragen, dass die Mittelschicht entlastet werde.
1: Der russische Journalist Roman Dobrakhotow wird heute Abend in Leipzig mit dem Preis für die Freiheit und Zukunft der Medien ausgezeichnet. Der Gründer des Online-Nachrichtenportals The Insider hatte unter anderem Hintergründe zum Abschuss der malaysischen Passagiermaschine über der Ukraine aufgedeckt. 2014 starben dabei knapp 300 Menschen. Außerdem hat er über die Vergiftung von Alexei Nawalny berichtet. Nachdem ihn die russischen Behörden als ausländischen Agenten einstuften, floh er aus dem Land und arbeitet heute aus dem Exil in Lettland. Ein ausgebüxter Emu hat in Oberlungwitz für Aufsehen gesorgt. Das Tier lief gestern Nachmittag auf einem Grundstück frei herum und wurde von Einsatzkräften und Helfern eingefangen. Als der Besitzer eintraf, attackierte ihn der Laufvogel und verletzte ihn leicht. Der Emu wurde dann in einen Anhänger verfrachtet.
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4: Der Nachmittag meist dicht bewölkt mit Schauern, dazu weht ein frischer bis böiger in den Höhenlagen des Erzgebirges auch stürmischer Wind. Am Abend lässt der Regen dann immer mehr nach, die Wolken lockern langsam auf, die Nacht dann trocken bei 7 bis 1 Grad. Ja, morgen erst locker bewölkt mit Sonnenschein, später dichtere Wolken und am Abend Regen, dazu frischt der Wind auf, in den Höhenlagen sogar stürmisch, 7 bis 15 Grad. A4 Chemnitz Richtung Erfurt zwischen Kreuz Chemnitz und Limbach-Oberfrohna 2 Kilometer Stau. A14 Halle Richtung Dresden zwischen Leipzig-Messegelände und Kleinpösner 5 Kilometer Stau. Und Dresden Richtung Leipzig zwischen Döbeln-Ost und Leisnig 4 Kilometer Stau. Und A72 Leipzig Richtung Chemnitz zwischen Rochlitz und Penig. LKW-Unfall, die Autobahn Richtung Chemnitz im Moment gesperrt. Letzte freie Abfahrt Rochlitz. Und Plauen Richtung Zwickau zwischen Zwickau-West und Zwickau-Ost 2 Kilometer Stau. Es blitzt Görlitz, die Zittauer Straße stadteinwärts, in Dresden auf der Strehlener Straße und Chemnitz-Zwickauer Straße

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1: Der Nachmittag meist dicht bewölkt mit Schauern, dazu weht ein frischer bis böiger, in den Höhenlagen des Erzgebirges auch stürmischer Wind. Am Abend lässt der Regen dann immer mehr nach, die Wolken lockern langsam auf, die Nacht dann trocken bei 7 bis 1 Grad. Ja, morgen erst locker bewölkt mit Sonnenschein, später dichtere Wolken und am Abend Regen, dazu frischt der Wind auf, in den Höhenlagen sogar stürmisch, 7 bis 15 Grad. A4 Chemnitz Richtung Erfurt zwischen Kreuz Chemnitz und Limbach-Oberfrohna, 2 Kilometer Stau. A14 Halle Richtung Dresden zwischen Leipzig-Messegelände und Kleinpösener, 5 Kilometer Stau. Und Dresden Richtung Leipzig zwischen Döbeln-Ost und Leisnig, 4 Kilometer Stau. Und A72 Leipzig Richtung Chemnitz zwischen Rochlitz und Penig, LKW-Unfall, die Autobahn Richtung Chemnitz im Moment gesperrt, letzte freie Abfahrt Rochlitz. Und Plauen Richtung Zwickau zwischen Zwickau-West und Zwickau-Ost, 2 Kilometer Stau. Es blitzt, Görlitz, die Zittauer Straße stadteinwärts, in Dresden auf der Strehlener Straße und Chemnitz-Zwickauer Straße.
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1: Mit Sandra Petzold Glück auf. Hier im Erzgebirge hat es gestern Nachmittag innerhalb kurzer Zeit 2 schwere Unfälle mit Motorrädern gegeben. In Sosa und in Lengefeld. Lutz Escher berichtet.
2: In Sosa wollte ein Autofahrer nach links abbiegen, gerade als ein 17-jähriger KTM-Fahrer zum Überholen ansetzte. Bei dem Zusammenstoß wurde der Jugendliche schwer verletzt. Nur rund eine Stunde später ereignete sich ein ähnlicher Unfall in Lengefeld. Auf der B101 scherte ein 62-jähriger Yamaha-Fahrer zum Überholen aus und musste stark abbremsen, weil ein Autofahrer vor ihm auch gerade nach links ausscherte. Der Biker stürzte und erlitt ebenfalls schwere Verletzungen.
1: Der Neubau der Rettungswache in Zwönitz steht kurz vor der Fertigstellung. Die Arbeiten an dem rund 3,6 Millionen Euro teuren Gebäude an der Werner-von-Siemens-Straße sind inzwischen weit fortgeschritten. Bis Ende des Jahres soll die neue Wache in Betrieb gehen. Sie ersetzt den bisherigen veralteten Standort in Dorf Chemnitz. Durch die günstigere Lage sollen Rettungskräfte ihre Einsatzorte künftig schneller erreichen und die gesetzliche Hilfsfrist von 12 Minuten einhalten können. Wegen der Nacht der Lichter wird es morgen in der Schwarzenberger Altstadt zu Verkehrseinschränkungen kommen. Ab 15 Uhr gilt in der Vorstadt, auf dem Markt, der unteren und oberen Schlossstraße sowie auf einem Teil der Eibenstocker Straße ein Parkverbot. Ab 17 Uhr wird das untere Tor gesperrt und eine Durchfahrt von der Bahnhofstraße über den Markt in Richtung Heide wird nicht mehr möglich sein. Dann ist auch der gesamte Festbereich in der Vor- und Altstadt für den Fahrzeugverkehr gesperrt. Die Bundesregierung rechnet mit mehr Wirtschaftswachstum als bisher angenommen. Für dieses Jahr erwartet sie ein Plus von 1,3% statt der bisher prognostizierten 0,5%. Grund sind vor allem Exporte und staatliche Investitionen. Wirtschaftsverbände mahnen aber zur Vorsicht, der Aufschwung stehe auf wackeligen Beinen. Der Literaturnobelpreis geht in diesem Jahr an die kanadische Dichterin und Autorin Anne Carson. Die schwedische Akademie in Stockholm würdigt damit ihr, Zitat, kühnes und erfinderisches Werk. Der Literaturnobelpreis gilt als wichtigste literarische Auszeichnung der Welt. Das Preisgeld liegt umgerechnet bei rund 1 Million Euro. Morgen wird verkündet, wer den Friedensnobelpreis bekommt.

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1: Der Nachmittag meist dicht bewölkt mit Schauern, dazu weht ein frischer bis böiger, in den Höhenlagen des Erzgebirges auch stürmischer Wind. Am Abend lässt der Regen dann immer mehr nach, die Wolken lockern langsam auf, die Nacht dann trocken bei 7 bis 1 Grad. Ja, morgen erst locker bewölkt mit Sonnenschein, später dichtere Wolken und am Abend Regen, dazu frischt der Wind auf, in den Höhenlagen sogar stürmisch, 7 bis 15 Grad. A4 Chemnitz Richtung Erfurt zwischen Hermsdorfer Kreuz und Jena Zentrum 5 Kilometer Stau. Dresden Richtung Erfurt zwischen Chemnitz-Glößer und Limbach-Oberfrohna 6 Kilometer Stau. Die A14 Halle Richtung Dresden zwischen Leipzig-Messegelände und Dreieck-Partenaue 10 Kilometer Stau. Dresden Richtung Leipzig zwischen Döbeln, Ost und Leisnig 5 Kilometer Stau. Und A72 Plauen Richtung Zwickau zwischen Reichenbach und Zwickau Ost 4 Kilometer Stau. Es blitzt auf der B6 Ortsausgang Lonnewitz Richtung Riesa. In Dresden Langebrück die Dresdner Straße 30er Zone und Meißen die B6 Siebeneichener Straße kurz vorm Ortsausgang.

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1: Der Nachmittag meist dicht bewölkt mit Schauern, dazu weht ein frischer bis böiger, in den Höhenlagen des Erzgebirges auch stürmischer Wind. Am Abend lässt der Regen dann immer mehr nach, die Wolken lockern langsam auf, die Nacht dann trocken bei 7 bis 1 Grad. Ja, morgen erst locker bewölkt mit Sonnenschein, später dichtere

0: Wolken und am Abend Regen, dazu frischt der Wind auf, in den Höhenlagen sogar stürmisch, 7 bis 15 Grad. A4 Chemnitz Richtung Erfurt zwischen Hermsdorfer Kreuz und Jena Zentrum 5 Kilometer Stau. Dresden Richtung Erfurt zwischen Chemnitz Glößer und Limbach Oberfrohna 6 Kilometer Stau. Die A14 Halle Richtung Dresden zwischen Leipzig Messegelände und Dreikpartenaue 10 Kilometer Stau. Dresden Richtung Leipzig zwischen Döbeln Ost und Leisnig 5 Kilometer Stau. Und A72 Plauen Richtung Zwickau zwischen Reichenbach und Zwickau Ost 4 Kilometer Stau. Es blitzt auf der B6 Ortsausgang Lonnewitz Richtung Riesa. In Dresden Langebrück die Dresdner Straße 30er Zone und Meißen die B6 Siebeneichener Straße kurz vorm Ortsausgang.
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1: Mit Sandra Petzold. Glück auf. In Schneeberg ist ein 13-jähriger Junge bei einem Unfall schwer verletzt worden. Er wollte gestern kurz nach 7 Uhr über die Bruno-Dost-Straße zur Bushaltestelle gehen und wurde dabei von einem Mikrocar erfasst. Am Steuer saß eine 15-Jährige. Die Polizei sucht nun dringend Zeugen, insbesondere die Personen, die zum Unfallzeitpunkt an der Bushaltestelle gewartet haben. In Auerbad Schlema ist erneut ein öffentlich zugänglicher Defibrillator geklaut worden. Diesmal traf es ein Gerät an der Kita Wildbach. Janis Müller.
2: Ein Mitarbeiter vom städtischen Betriebshof bemerkte den Diebstahl gestern, so die Stadtverwaltung. Es ist nicht der erste Vorfall dieser Art. Defibrillatoren wurden in Auerbad Schlema auch schon mal mitgenommen. Insgesamt wurden im Stadtgebiet an 27 Plätzen Defis installiert. Sie sollen bei einem plötzlichen Herzstillstand schnelle Hilfe ermöglichen und können im Ernstfall Leben retten. Die Stadt weist deshalb darauf hin, dass durch solche Diebstähle die medizinische Notfallversorgung gefährdet wird.
1: Bauen ist in Sachsen teurer geworden. Wie das Statistische Landesamt mitteilt, lagen die Preise im August 6% über denen des gleichen Vorjahresmonats. Einen so starken Anstieg habe es zuletzt vor 3 Jahren gegeben. Verantwortlich dafür seien vor allem Lohn- und Materialpreiserhöhungen sowie gestiegene Transportkosten. Am Ende des Monats mehr Geld in der Tasche haben sollen Menschen mit kleinem oder mittleren Einkommen, also die große Mehrheit. Das verspricht Bundesfinanzminister Klingbeil, dessen Einkommenssteuerreform heute erstmals im Bundestag diskutiert wurde. Gregor José Moser berichtet.
3: Menschen mit kleinen und mittleren Einkommen könnten laut dem SPD-Chef in den nächsten 2 Jahren um 10 Milliarden Euro entlastet werden. Finanziert werden soll das über einen neuen Spitzensteuersatz von 47% für Einkommen über 280.000 Euro. Eine Familie mit 2 mittleren Einkommen und 2 Kindern werde 2028 über 600 Euro im Jahr mehr zur Verfügung haben, so der SPD-Chef.
1: Die Wirtschaft in Deutschland könnte dieses Jahr stärker wachsen als bisher gedacht. Die Bundesregierung hat ihre Wachstumsprognose deutlich nach oben korrigiert. Für dieses Jahr erwartet sie nun ein Plus von 1,3%, nachdem im Frühjahr nur mit 0,5% gerechnet worden war. Das Wirtschaftsministerium begründet das vor allem mit mehr Exporten sowie höheren Verteidigungsausgaben und staatlichen Investitionen.
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4: Der Nachmittag meist dicht bewölkt mit Schauern, dazu weht ein frischer bis böiger, in den Höhenlagen des Erzgebirges auch stürmischer Wind. Am Abend lässt der Regen dann immer mehr nach, die Wolken lockern langsam auf, die Nacht dann trocken bei 7 bis 1 Grad. Ja, morgen erst locker bewölkt mit Sonnenschein, später dichtere Wolken und am Abend Regen, dazu

0: Frisch, der Wind auf, in den Höhenlagen sogar stürmisch, 7 bis 15 Grad. A4 Chemnitz Richtung Erfurt zwischen Kreuz Chemnitz und Limbach-Oberfrohna, 2 Kilometer Stau. Dresden Richtung Chemnitz zwischen Chemnitz-Klößau und Chemnitz-Mitte, 2 Kilometer Stau. Dresden Richtung Görlitz zwischen Görlitz und Grenzübergang Ludwigsdorf, 1 Kilometer Stau. Die A13 Berlin Richtung Dresden zwischen Schönborn und Thiendorf, 1 Kilometer Stau. A14 Halle Richtung Dresden zwischen Leipzig Nordost und Naunhof, 2 Kilometer stockend. Und Zwickau Richtung Chemnitz auf der A72 zwischen Chemnitz Süd und Kreuz Chemnitz 3 Kilometer Stau. Es blitzt Dresden-Langebrück auf der Dresdner Straße, in Meißen die B6 Siebeneichener Straße kurz vor dem Ortsausgang und Großenhain die Riesaer Straße stadtauswärts Höhe Kaufland.
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1: Der Nachmittag meist dicht bewölkt mit Schauern, dazu weht ein frischer bis böiger, in den Höhenlagen des Erzgebirges auch stürmischer Wind. Am Abend lässt der Regen dann immer mehr nach, die Wolken lockern langsam auf, die Nacht dann trocken bei 7 bis 1 Grad. Ja, morgen erst locker bewölkt mit Sonnenschein, später dichtere Wolken und am Abend Regen, dazu frischt der Wind auf, in den Höhenlagen sogar stürmisch, 7 bis 15 Grad. A4 Chemnitz Richtung Erfurt zwischen Kreuz Chemnitz und Limbach-Oberfrohna 2 Kilometer Stau. Dresden Richtung Chemnitz zwischen Chemnitz-Klößau und Chemnitz-Mitte 2 Kilometer Stau. Dresden Richtung Görlitz zwischen Görlitz und Grenzübergang Ludwigsdorf 1 Kilometer Stau. Die A13 Berlin Richtung Dresden zwischen Schönborn und Thiendorf 1 Kilometer Stau. A14 Halle Richtung Dresden zwischen Leipzig Nordost und Naunhof 2 Kilometer stockend. Und Zwickau Richtung Chemnitz auf der A72 zwischen Chemnitz Süd und Kreuz Chemnitz 3 Kilometer Stau. Es blitzt Dresden-Langebrück auf der Dresdner Straße, in Meißen die B6 Siebeneichener Straße kurz vor dem Ortsausgang und Großenhain die Riesaer Straße stadtauswärts Höhe Kaufland.
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1: Mit Sandra Petzold, Glück auf. Hier im Erzgebirge hat es gestern Nachmittag

0: Sonntag innerhalb kurzer Zeit zwei schwere Unfälle mit Motorrädern gegeben. In Sosa und in Lengefeld. Lutz Escher berichtet.
1: In Sosa wollte ein Autofahrer nach links abbiegen, gerade als ein 17-jähriger KTM-Fahrer zum Überholen ansetzte. Bei dem Zusammenstoß wurde der Jugendliche schwer verletzt. Nur rund eine Stunde später ereignete sich ein ähnlicher Unfall in Lengefeld. Auf der B101 scherte ein 62-jähriger Yamaha-Fahrer zum Überholen aus und musste stark abbremsen, weil ein Autofahrer vor ihm auch gerade nach links ausscherte. Der Biker stürzte und erlitt ebenfalls schwere Verletzungen.
0: Der Neubau der Rettungswache in Zwönitz steht kurz vor der Fertigstellung. Die Arbeiten an dem rund 3,6 Millionen Euro teuren Gebäude an der Werner-von-Siemens-Straße sind inzwischen weit fortgeschritten. Bis Ende des Jahres soll die neue Wache in Betrieb gehen. Sie ersetzt den bisherigen veralteten Standort in Dorf Chemnitz. Die Bundesregierung rechnet mit mehr Wirtschaftswachstum als bisher angenommen. Für dieses Jahr erwartet sie ein Plus von 1,3% statt der bisher prognostizierten 0,5%. Grund sind vor allem Exporte und staatliche Investitionen. Wirtschaftsverbände mahnen aber zur Vorsicht, der Aufschwung stehe auf wackeligen Beinen. Mit mehr Optimismus schaut die Bundesregierung auf die Wirtschaft im Land. Für dieses Jahr rechnet das Wirtschaftsministerium jetzt mit einem Wachstum von 1,3%, im nächsten Jahr von 1,1% und erhöht damit ihre Konjunkturprognosen aus dem Frühjahr. Die Gründe dafür sind laut Wirtschaftsministerium, dass Deutschland wieder mehr exportiert, sowie die Investitionen in Straßen, Schienen und Verteidigung. Der Literaturnobelpreis geht in diesem Jahr an die kanadische Dichterin und Autorin Anne Carson. Der Literaturnobelpreis gilt als wichtigste literarische Auszeichnung der Welt. Das Preisgeld liegt umgerechnet bei rund 1 Million Euro. Morgen wird verkündet, wer den Friedensnobelpreis bekommt. Ein ausgebüxter Emu hat in Oberlungwitz für Aufsehen gesorgt. Das Tier lief gestern Nachmittag auf einem Grundstück frei herum und wurde von Einsatzkräften und Helfern eingefangen. Als der Besitzer eintraf, attackierte ihn der Laufvogel und verletzte ihn leicht. Der Emu wurde dann in einen Anhänger verfrachtet.
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3: Am Abend lässt der Regen immer mehr nach, die Wolken lockern langsam auf, die Nacht dann trocken bei 7 bis 1 Grad. Ja, morgen erst locker bewölkt mit Sonnenschein, später dichtere Wolken und am Abend Regen, dazu frischt der Wind auf. In den Höhenlagen sogar stürmisch bei 7 bis 15 Grad. Samstag dann überwiegend bedeckt mit Schauern, windig und die Temperaturen etwa 7 bis 16 Grad. A4 Dresden Richtung Chemnitz, zwischen Chemnitz-Glößer und Chemnitz-Mitte 2 Kilometer stockend. A9 Leipzig Richtung Berlin, Schkeuditzer Kreuz, die Überleitung zur A14 Richtung Leipzig, Vorsicht hier im Kurvenbereich Unfall. Und A72 Plauen Richtung Hof, zwischen Pürk und der Landesgrenze 1 Kilometer Stau, nach Unfall die Autobahn Richtung Hof im Moment voll gesperrt. Zwickau Richtung Chemnitz, zwischen Chemnitz-Süd und Kreuz Chemnitz 2 Kilometer stockend. Und Zwickau Richtung Plauen noch, zwischen Hartenstein und Zwickau Ost, Unfall hier Fahrzeugteile auf der Fahrbahn. Es blitzt Ortseingang Wildenfels auf der Karl-Marx-Straße, in Meißen die B6, Siebeneichener Straße und Großenhain-Riesaer Straße, stadtauswärts Höhe Kaufland.

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1: Ein Regengebiet zieht von Westen nach Osten durch. In der Nacht Tiefstemperaturen zwischen 8 und 3 Grad. Frischer Wind. Morgen zunächst etwas Sonnenschein, später dichte Wolken, am Abend Regen bis 16 Grad. A4 Dresden Richtung Chemnitz, ein Unfall zwischen Reigenossen und Siebenlehen. Zwei Spuren sind blockiert. A72 Richtung Hof, zwischen Chemnitz Süd und Stolberg Nord liegt ein Auspuff auf der Fahrbahn. Dann gab es einen Unfall zwischen Pirk und dem Dreieck Hochfranken. Inzwischen ist die linke Spur wieder befahrbar. Die S38 ist gesperrt zwischen Wermsdorf und Mutschen und in Markleberg gesperrt die Seenallee. Geblitzt wird auf der A4 Richtung Görlitz an der Abfahrt Dresden-Neustadt, in Hoyerswerda auf der Kolpingstraße aus einem grauen Caddy, dort gilt Tempo 30. Außerdem Blitzer in Zwickau, Oskar-Arnold-Straße und in Chemnitz auf der Stolberger Straße an der Bushaltestelle gegenüber Hombach.
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1: Mit Sandra Petzold. Glück auf. In Schneeberg ist ein 13-jähriger Junge bei einem Unfall schwer verletzt worden. Er wollte gestern kurz nach 7 Uhr über die Bruno-Dost-Straße zur Bushaltestelle gehen und wurde dabei von einem Mikrocar erfasst. Am Steuer saß eine 15-Jährige. Die Polizei sucht nun dringend Zeugen, insbesondere die Personen, die zum Unfallzeitpunkt an der Bushaltestelle gewartet haben. Wegen der Nacht der Lichter wird es morgen in der Schwarzenberger Altstadt zu Verkehrseinschränkungen kommen. Ab 15 Uhr gilt in der Vorstadt, auf dem Markt, der unteren und oberen Schlossstraße sowie auf einem Teil der Eibenstocker Straße ein Parkverbot. Ab 17 Uhr wird das untere Tor

0: gesperrt und eine Durchfahrt von der Bahnhofstraße über den Markt in Richtung Heide wird nicht mehr möglich sein. Dann ist auch der gesamte Festbereich in der Vor- und Altstadt für den Fahrzeugverkehr gesperrt. 4 von 10 Studierenden hier in Sachsen geht es gesundheitlich oder psychisch nicht gut. Das zeigt eine aktuelle repräsentative Befragung der Barmer. Demnach berichten rund 42% der Befragten von einem schlechten oder eingeschränkten Wohlbefinden. Als Hauptursachen werden vor allem finanzielle Sorgen sowie der hohe Leistungsdruck und die Anforderungen des Studienalltags genannt. Bundeskanzler Merz und der britische Premierminister Burnham haben in Berlin den deutsch-britischen Freundschaftsvertrag in Kraft gesetzt. Die Einzelheiten von Gregor Rossemoser.
1: Mehr als 6 Jahre nach dem Brexit haben Großbritannien und Deutschland damit eine neue Grundlage für ihre Beziehung geschaffen. Der Vertrag umfasst eine vertiefte Zusammenarbeit in der Verteidigungs- und Wirtschaftspolitik und bei Sicherheitsfragen. Auch Schüleraustausch und Auslandssemester in Deutschland und Großbritannien sollen einfacher werden.
0: Bundesfinanzminister Klingbeil hat im Bundestag seinen Gesetzentwurf zur Einkommenssteuerreform vorgestellt. Man nehme damit die große Mehrheit der Menschen in Deutschland in den Fokus, so der SPD-Politiker. Sie sollten am Ende des Monats mehr Geld in der Tasche haben. Der Nobelpreis für Literatur geht in diesem Jahr an die kanadische Schriftstellerin Ann Carson. Sigrid Harms berichtet.
2: Das Nobelkomitee hob hervor, dass Carson die Grenzen der Literatur aufbreche. Sie verbinde antike und moderne Texte, Gedichte und Essays, aber auch Literatur mit Theater, Tanz und bildender Kunst. Zu ihren bekanntesten Büchern gehört Autobiografie des Roten, ein Roman in Versform, der auf einem antiken griechischen Mythos basiert.
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4: Ein Regengebiet zieht von Westen nach Osten durch. In der Nacht Tiefstemperaturen zwischen 8 und 3 Grad. Frischer Wind. Morgen zunächst etwas Sonnenschein, später dichte Wolken. Am Abend Regen bis 16 Grad. A4 Dresden Richtung Chemnitz stockt zwischen Dreieck-Nossen und 7 Lehen nach einem Unfall. Auf der A9 Richtung Nürnberg 2 Kilometer Stau zwischen Kreuz Rippachtal und Naumburg. Dann ein Unfall auf der A72 Richtung Hof zwischen Pirk und der Landesgrenze. Die linke Spur ist wieder befahrbar. Ein Unfall auf der Straße zwischen Neustadt in Sachsen und Bischofswerda, das ist die S156 in Höhe Oberottendorf, ist gesperrt. Geblitzt wird auf der A4 Richtung Görlitz an der Abfahrt Dresden-Neustadt, in Hoyerswerda auf der Kolpingstraße aus einem grauen Caddy, dort gilt Tempo 30. Außerdem Blitzer in Zwickau, Oskar-Arnold-Straße und in Chemnitz auf der Stolberger Straße an der Bushaltestelle gegenüber Hornbach.

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1: Ein Regengebiet zieht von Westen nach Osten durch. In der Nacht Tiefstemperaturen zwischen 8 und 3 Grad. Frischer Wind. Morgen zunächst etwas Sonnenschein, später dichte Wolken. Am Abend Regen bis 16 Grad. A4 Dresden Richtung Chemnitz stockt nach einem Unfall zwischen Dreieckgnossen und Siebenlehen. Auf der A9 Richtung Nürnberg Stau zwischen Kreuz Rippachtal und Naumburg. A72 Richtung Hof. Die Unfallstelle zwischen Pirk und der Landesgrenze wurde geräumt. Dann gab es einen Unfall auf der Straße zwischen Neustadt in Sachsen und Bischofswerda. Das ist die S-956, die ist gesperrt in Höhe Oberottendorf und geblitzt wird. Auf der A4 Richtung Görlitz in der Abfahrt Dresden-Altstadt, in Ringenhain Richtung Neukirch, Hoyerswerda, Kolpingstraße, Chemnitz, Stolberger Straße und in Görlitz-Klingewalde stadtauswärts bei Tempo 30. Der graue Caddy steht dort.

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1: Mit Sandra Petzold. Glück auf. In Auerbad Schlema ist erneut ein öffentlich zugänglicher Defibrillator geklaut worden. Diesmal traf es ein Gerät an der Kita Wildbach. Janis Müller.
2: Ein Mitarbeiter vom städtischen Betriebshof bemerkte den Diebstahl gestern, so die Stadtverwaltung. Es ist nicht der erste Vorfall dieser Art. Defibrillatoren wurden in Auerbad Schlema auch schon mal mitgenommen. Insgesamt wurden im Stadtgebiet an 27 Plätzen Defis installiert. Sie sollen bei einem plötzlichen Herzstillstand schnelle Hilfe ermöglichen und können im Ernstfall Leben retten. Die Stadt weist deshalb darauf hin, dass durch solche Diebstähle die medizinische Notfallversorgung gefährdet wird.
1: Bauen ist in Sachsen teurer geworden, wie das Statistische Land

0: das Amt mitteilt, lagen die Preise im August.
1: Und jetzt weitere Nachrichten aus Deutschland und der Welt.
2: Ich bin Gregor Jose Moser. Für immer mehr Menschen im Land wird es schwieriger, Rechnungen und Kreditraten pünktlich zu bezahlen. Nach einer Schufa-Auswertung stieg der Anteil der Verbraucher mit Zahlungsstörungen im vergangenen Jahr auf 8,1%. Besonders auffällig, die Zahl der Menschen, die erstmals in finanzielle Schwierigkeiten gerieten, nahm um 12% zu. Die Bundesregierung hat ihre Erwartungen an die Wirtschaft nach oben korrigiert. Sie geht in ihrer neuen Konjunkturprognose für dieses Jahr von einem Wachstum von 1,3% statt 0,5% aus. Mehr von Jan-Henner Reitze.
3: Industrieprodukte made in Germany sind im Ausland gefragter als gedacht, auch weil Unternehmen dort wegen der vielen weltweiten Krisen vorsichtshalber Vorräte anlegen. Außerdem profitiert die deutsche Wirtschaft von den schuldenfinanzierten staatlichen Investitionen in Infrastruktur und Verteidigung. Die erhöhte Wachstumsprognose nennt Wirtschaftsministerin Reiche vor diesem Hintergrund zwar eine gute Nachricht, für einen langfristigen Aufschwung aus eigener Kraft seien aber weitere Reformen nötig.
2: Bundespräsident Steinmeier ist zu einem Staatsbesuch nach Frankreich gereist. Mit Blick auf die jüngsten Wahlergebnisse, beispielsweise in Sachsen-Anhalt, versprach Steinmeier, dass die Deutschen dennoch gute Europäer bleiben würden. Frankreichs Präsident Macron sagte, Deutschland und Frankreich seien wichtig für die Demokratie in Europa. Linke, Grüne und SPD in Berlin wollen Sondierungsgespräche führen. Das haben die Parteien 2,5 Wochen nach der Wahl zum Berliner Abgeordnetenhaus mitgeteilt. In einer Vereinbarung haben sich die drei Parteien zum Existenzrecht Israels bekannt, sowie dazu, das jüdische Leben zu schützen und sich für Frieden und Verständigung einzusetzen.
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4: In der Nacht Tiefstemperaturen zwischen 8 und 3 Grad, frischer Wind, morgen zunächst etwas Sonnenschein, später dichte Wolken, am Abend Regen bis 16 Grad. A4 Dresden Richtung Chemnitz, Bergungsarbeiten nach einem Unfall, deswegen Stau zwischen Dreieck Nossen und Siebenlehen. A9 Richtung Nürnberg, 3 Kilometer Stau zwischen Kreuz Rippachtal und Naumburg. Ein Unfall auf der Straße zwischen Neustadt in Sachsen und Bischofswerda auf der S156, Höhe Oberottendorf ist gesperrt. Geblitzt wird in Görlitz-Klingewalde stadtauswärts bei Tempo 30, in Meißen auf der B6 7 Eichener Straße kurz vor dem Ortsausgang, Chemnitz-Stolberger Straße und in Ringenhain am Döner Richtung Neukirch.
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1: In der Nacht Tiefstemperaturen zwischen 8 und 3 Grad, frischer Wind. Morgen zunächst etwas Sonnenschein, später dichte Wolken, am Abend Regen bis 16 Grad. Bergungsarbeiten nach einem Unfall auf der A4 Dresden Richtung Chemnitz zwischen Dreieck-Nossen und Siebenlehen. Auf der A9 Richtung Nürnberg 3 Kilometer Stau zwischen Kreuz Rippachtal und Naumburg. Dann gab es einen Unfall zwischen Neustadt in Sachsen und Bischofswerda auf der S156 in Höhe Abzweig Oberottendorf. Geblitzt wird in Zwickau, Dr. Friedrichsring in Chemnitz auf der Stolberger Straße, in Meißen, Siebeneichener Straße und in Ringenhain Richtung Neukirch.
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1: Mit Sandra Petzold. Glück auf. Nach der ZDF-Sendung Aktenzeichen XY ungelöst zum Fall zweier toter Säuglinge in Schwarzenberg und Rottawa erhoffen sich die Ermittler eine neue Spur. Nach Angaben der Kripo sind seit der Ausstrahlung gut ein Dutzend Hinweise eingegangen. 2011 war in einem Schwarzenberger Kleidercontainer ein toter Junge gefunden worden. Ein Jahr später lag ein zweites Neugeborenes tot in einem Straßengraben bei Rottawa. Die Jungen waren Brüder. Die Staatsanwaltschaft Chemnitz hat für zielführende Hinweise 5.000 Euro Belohnung ausgesetzt. Hier im Erzgebirge hat es gestern Nachmittag innerhalb kurzer Zeit zwei schwere Unfälle mit Motorrädern gegeben. Lutz Escher berichtet.
2: In Sosa wollte ein Autofahrer nach links abbiegen, gerade als ein 17-jähriger KTM-Fahrer zum Überholen ansetzte. Bei dem Zusammenstoß wurde der Jugendliche schwer verletzt. Nur rund eine Stunde später ereignete sich ein ähnlicher Unfall in Lengefeld. Auf der B101 scherte ein 62-jähriger Yamaha-Fahrer zum Überholen aus und musste stark abbremsen, weil ein Autofahrer vor ihm auch gerade nach links ausscherte. Der Biker stürzte und erlitt ebenfalls schwere Verletzungen.
1: Der Neubau der Rettungswache in Zwönitz steht kurz vor der Fertigstellung. Die Arbeiten an dem rund 3,6 Millionen Euro teuren Gebäude an der Werner-von-Siemens-Straße sind inzwischen weit fortgeschritten. Bis Ende des Jahres soll die neue Wache in Betrieb gehen.
0: Und jetzt weitere Nachrichten aus Deutschland und der Welt.
3: Ich bin Gregor Jose Moser. Beim Autobauer Audi stehen weitere Sparmaßnahmen und möglicherweise auch neue Stellenstreichungen an. Das Ingolstädter Unternehmen hat die sogenannte Schlechtwetterklausel aktiviert. Damit sind Betriebsrat und Geschäftsführung dazu verpflichtet, die Vereinbarung von März 2025 neu zu verhandeln. Darin waren unter anderem betriebsbedingte Kündigungen bis 2033 ausgeschlossen worden. 2,5 Wochen nach der Abgeordnetenhauswahl in Berlin haben Linke, SPD und Grüne beschlossen, Sondierungsgespräche über eine mögliche Regierung zu beginnen. Kritik an der Entscheidung kommt etwa aus Bayern. CSU-Generalsekretär Huber sagte, es sei ein Skandal, dass SPD und Grüne mit Antisemiten sondieren wollten. So pauschal ist das jedoch falsch. Der Berliner SPD-Chef Krach machte zudem deutlich, dass die Linke anders als die AfD eine demokratische Partei ist. Der Literaturnobelpreis geht in diesem Jahr an die kanadische Schriftstellerin Anne Carson. Das hat die schwedische Akademie in Stockholm bekannt gegeben. Sigrid Harms berichtet.
4: Das Nobelkomitee hob hervor, dass Carson die Grenzen der Literatur aufbreche. Sie verbinde antike und moderne Texte, Gedichte und Essays, aber auch Literatur mit Theater, Tanz und bildender Kunst. Zu ihren bekanntesten Büchern gehört Autobiografie des Roten, ein Roman in Versform, der auf einem antiken griechischen Mythos basiert.
3: Nach rund 8 Monaten im All sind 2 US-Amerikaner, ein Russe und eine Französin von der internationalen Raumstation ISS zur Erde zurückgekehrt. Ihre Dragon-Kapsel landete im

0: Pazifik vor Los Angeles. Die sogenannte Crew 12 war seit Februar auf der Raumstation und absolvierte während ihres Einsatzes auch 4 Außeneinsätze. Vor wenigen Tagen war die Besatzung von der neuen Crew 13 abgelöst worden.
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2: In der Nacht Tiefstemperaturen zwischen 8 und 3 Grad, frischer Wind, morgen zunächst etwas Sonnenschein, später dichte Wolken, am Abend Regen bis 16 Grad. Bergungsarbeiten nach einem Unfall auf der A4 Dresden Richtung Chemnitz zwischen Dreieck Nossen und Siebenlehen. Auf der A9 Richtung Nürnberg 3 Kilometer Stau zwischen Kreuz Rippachtal und Naumburg. A17 Prag Richtung Dresden, ein Wildunfall auf der Standspur zwischen Rastplatz am Heidenholz und Bad Gottleuba. Im Kreis Nordsachsen ist die S4 gesperrt zwischen Abzweig Brinnes und Mocherwitz. Und es gab einen Unfall zwischen Neustadt in Sachsen und Bischofswerda. Und zwar die S156 ist gesperrt, Höhe Oberottendorf. Geblitzt wird in Ringenhain Richtung Neukirch, in Meißen auf der B6, 7 Eichener Straße und in Chemnitz auf der Stollberger Straße.

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1: In der Nacht Tiefstemperaturen zwischen 8 und 3 Grad, frischer Wind. Morgen zunächst etwas Sonnenschein, später dichte Wolken, am Abend Regen bis 16 Grad. Bergungsarbeiten nach einem Unfall auf der A4 Dresden Richtung Chemnitz zwischen Dreiecknossen und Siebenlehen. Auf der A9 Richtung Nürnberg 3 Kilometer Stau zwischen Kreuz Rippachtal und Naumburg. A17 Prag Richtung Dresden, ein Wildunfall auf der Standspur zwischen Rastplatz am Heidenholz und Bad Gottleuba. Im Kreis Nordsachsen ist die S4 gesperrt zwischen Abzweig Brinnes und Mocherwitz. Und es gab einen Unfall zwischen Neustadt in Sachsen und Bischofswerda. Und zwar die S156 ist gesperrt, Höhe Oberottendorf. Geblitzt wird in Ringenhain Richtung Neukirch, in Meißen auf der B6, 7 Eichener Straße und in Chemnitz auf der Stolberger Straße.

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1: Mit Sandra Petzold. Glück auf. In Auerbad Schlema ist erneut ein öffentlich zugänglicher Defibrillator geklaut worden. Diesmal traf es ein Gerät an der Kita Wildbach. Janis Müller.
2: Ein Mitarbeiter vom städtischen Betriebshof bemerkte den Diebstahl gestern, so die Stadtverwaltung. Es ist nicht der erste Vorfall dieser Art. Defibrillatoren wurden in Auerbad Schlema auch schon mal mitgenommen. Insgesamt wurden im Stadtgebiet an 27 Plätzen Defis installiert. Sie sollen bei einem plötzlichen Herzstillstand schnelle Hilfe ermöglichen und können im Ernstfall Leben retten. Die Stadt weist deshalb darauf hin, dass durch solche Diebstähle die medizinische Notfallversorgung gefährdet wird.
1: Bauen ist in Sachsen teurer geworden. Wie das Statistische Landesamt mitteilt, lagen die Preise im August.
0: Und jetzt weitere Nachrichten aus Deutschland und der Welt.
3: Ich bin Moritz Einzel. Die Einkommensteuerreform von Finanzminister Klingbeil war heute ein Thema im Bundestag. Was der SPD-Politiker plant, berichtet Jan-Henner Reitze.
4: Eine Familie mit zwei Kindern, in der beide Elternteile für ein mittleres Einkommen arbeiten gehen, habe durch die Reform 600 Euro mehr im Jahr zur Verfügung, argumentiert Klingbeil, der von einer Entlastung für die Mitte der Gesellschaft spricht. Finanziert werden soll das durch höhere Steuern für alle, die besonders viel verdienen.
3: Mit mehr Optimismus schaut die Bundesregierung auf die Wirtschaft im Land. Für dieses Jahr rechnet das Wirtschaftsministerium jetzt mit einem Wachstum von 1,3%, im nächsten Jahr um 1,1% und erhöht damit ihre Konjunkturprognosen aus dem Frühjahr. Die Gründe dafür sind laut Wirtschaftsministerium, dass Deutschland wieder mehr exportiert, sowie die Investitionen in Straßen, Schienen und Verteidigung. Einen Schüleraustausch oder ein Auslandssemester in Großbritannien oder je nachdem in Deutschland zu machen, das soll einfacher werden. Das ist einer der Punkte im neuen deutsch-britischen Freundschaftsvertrag. Den haben Bundeskanzler Merz und der britische Premierminister Burnham in Berlin offiziell in Kraft gesetzt. Über 6 Jahre nach dem Brexit haben die Länder damit eine neue Grundlage für ihre Beziehungen. Das Abkommen sieht auch eine engere Zusammenarbeit in der Verteidigungspolitik und bei der Kriminalitätsbekämpfung vor. Die kanadische Autorin Anne Carson bekommt dieses Jahr den Literaturnobelpreis. Das hat die schwedische Akademie mitgeteilt, die 76-Jährige für ihr mutiges und erfinderisches Werk auszeichnet. Carson gilt als eine der wichtigsten zeitgenössischen Lyriker.

0: Politikerinnen Kanadas. Morgen wird dann bekannt gegeben, wer den Friedensnobelpreis erhält.
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2: In der Nacht Tiefstemperaturen zwischen 8 und 3 Grad, frischer Wind, morgen zunächst etwas Sonnenschein, später dichte Wolken, am Abend Regen bis 16 Grad. Bergungsarbeiten nach einem Unfall auf der A4 Dresden Richtung Chemnitz zwischen Dreieck-Nossen und Siebenlehen. Auf der A9 Richtung Nürnberg 3 Kilometer Stau zwischen Kreuz Rippachtal und Naumburg. A17 Prag Richtung Dresden, ein Wildunfall auf der Standspur zwischen Rastplatz am Heidenholz und Bad Gottleuba. Im Kreis Nordsachsen ist die S4 gesperrt zwischen Abzweig Brinnes und Mocherwitz. Und es gab einen Unfall zwischen Neustadt in Sachsen und Bischofswerda. Und zwar die S156 ist gesperrt, Höhe Oberottendorf. Geblitzt wird in Ringenhain Richtung Neukirch, in Meißen auf der B6 Siebeneichener Straße und in Chemnitz auf der Stolberger Straße.
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1: In der Nacht Tiefstemperaturen zwischen 8 und 3 Grad, frischer Wind. Morgen zunächst etwas Sonnenschein, später dichte Wolken, am Abend Regen bis 16 Grad. Bergungsarbeiten nach einem Unfall auf der A4 Dresden Richtung Chemnitz zwischen Dreieck-Nossen und Siebenlehen. Auf der A9 Richtung Nürnberg 3 Kilometer Stau zwischen Kreuz Rippachtal und Naumburg. A17 Prag Richtung Dresden, ein Wildunfall auf der Standspur zwischen Rastplatz am Heidenholz und Bad Gottleuba. Im Kreis Nordsachsen ist die S4 gesperrt zwischen Abzweig Brinnes und Mochowitz. Und es gab einen Unfall zwischen Neustadt in Sachsen und Bischofswerda, und zwar die S156 ist gesperrt Höhe Oberottendorf. Geblitzt wird in Ringenhain Richtung Neukirch, in Meißen auf der B6 Siebeneichener Straße und in Chemnitz auf der Stolberger Straße.

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1: Ich bin Moritz Einzel. Deutschland und Großbritannien rücken enger zusammen. Bundeskanzler Merz hat in Berlin den britischen Premierminister Burnham empfangen. Die beiden Politiker tauschten dabei die Ratifikationsurkunden über den deutsch-britischen Freundschaftsvertrag, den sogenannten Kensington-Vertrag, aus, und zwar in Anwesenheit von Schülerinnen und Schülern. Merz sagte:
2: Nachdem Großbritannien leider die Europäische Union verlassen hat, machen wir jetzt wenigstens bilateral einen Vertrag. Und dieser Vertrag, der viele Elemente hat über die Zusammenarbeit zwischen Großbritannien und Deutschland, beinhaltet vor allem für die Schülerinnen und Schüler einen besseren Zugang zu unseren beiden Ländern. Access to the UK and access to Germany.
1: Der Vertrag war bereits im Juli des vergangenen Jahres in London unterzeichnet worden. Nach der ZDF-Sendung Aktenzeichen XY ungelöst zum Fall zweier toter Säuglinge in Schwarzenberg und Rotava erhoffen sich die Ermittler eine neue Spur. Sandra Petzold berichtet.
3: Nach Angaben der Kripo sind seit der Ausstrahlung gut ein Dutzend Hinweise eingegangen. 2011 war in einem Schwarzenberger Kleidercontainer ein toter Junge gefunden worden, eingewickelt in einer blauen Decke und Einkaufstüten. Ein Jahr später lag ein zweites Neugeborenes tot in einem Straßengraben bei Rotava. Die Jungen waren Brüder. Für Hinweise, die zur Aufklärung der Fälle führen, hat die Staatsanwaltschaft Chemnitz 5.000 Euro Belohnung ausgesetzt.
1: Die Bundesregierung hat ihre Wachstumsprognose deutlich nach oben korrigiert. Wirtschaftsministerin Reiche sagte, für dieses Jahr sei ein Plus von 1,3% zu erwarten, nachdem im Frühjahr nur mit 0,5% gerechnet worden war.
4: Das ist ein wichtiges Signal, aber es ist nur der Anfang. Denn jetzt kommt es darauf an, aus dieser ersten Erholung eine tatsächliche wirtschaftliche Dynamik zu machen.
1: Diese Dynamik müsse von privaten Investitionen, Innovation und unternehmerischem Mut getragen werden, so Reiche. In Dresden fehlt es an bezahlbarem Wohnraum für Studenten. Für das aktuelle Wintersemester gingen beim Studentenwerk 1.500 freigewordene Wohnheimplätze ein. Es gibt aber doppelt so viele Bewerbungen. Gut der Hälfte der 3.000 Bewerber musste deshalb bereits abgesagt werden. Das Studentenwerk Dresden betreibt in der Landeshauptstadt derzeit 28 Wohnheime. Die durchschnittliche Miete dort beträgt 311 Euro im Monat. Alexander Ceferin will Präsident der Europäischen Fußballunion UEFA bleiben. Bei einem Treffen in Berlin hat der Slowene angekündigt, dass er sich im kommenden April zur Wiederwahl stellt. Als möglicher Gegenkandidat von Gianni Infantino für das Amt des FIFA-Präsidenten scheidet Ceferin damit aus.
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5: In der Nacht Tiefstemperaturen zwischen 8 und 3 Grad, frischer Wind, morgen zunächst etwas Sonnenschein, später dichte Wolken, am Abend Regen bis 16 Grad.

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1: In der Nacht Tiefstemperaturen zwischen 8 und 3 Grad, frischer Wind. Morgen zunächst etwas Sonnenschein, später dichte Wolken, am Abend Regen bis 16 Grad.

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1: Ich bin Moritz Einzel. Nach Schüssen bei einer Waffenkontrolle in Berngau in der Oberpfalz gibt es ein zweites Todesopfer. Die Polizei hat den Tod einer Behördenmitarbeiterin bestätigt. Man gehe davon aus, dass sie im Zuge der Schüsse unmittelbar gestorben sei. Bereits zuvor war bekannt, dass ein Kollege ebenfalls tödlich verletzt wurde. Die Mitarbeiter des Landratsamtes hatten einen Mann zu einer Waffenkontrolle aufgesucht. Der eröffnete daraufhin das Feuer. Er hat sich verschanzt, die Polizei hat sein Wohnhaus umstellt. Finanzminister Klingbeil hat im Bundestag seine Einkommensteuerreform vorgelegt. In der ersten Beratung verteidigte der SPD-Chef den Entwurf als fairen Ausgleich.
2: Wir entlasten mit dieser Einkommensteuerreform Menschen mit kleinen und mittleren Einkommen. Sie sollen am Ende des Monats mehr Geld in der Tasche haben. Wir entlasten die Bürgerinnen und Bürger in unserem Land mit 10 Milliarden Euro. Und ich will hier betonen, das ist angesichts der schwierigen Haushaltslage, in der sich unser Land befindet, keine geringe Summe.
1: Grüne und Linke halten die Reform für unzureichend und unausgewogen. Nach der ZDF-Sendung Aktenzeichen XY ungelöst zum Fall zweier toter Säuglinge in Schwarzenberg und Rotava erhoffen sich die Ermittler eine neue Spur. Sandra Petzold berichtet.
3: Nach Angaben der Kripo sind seit der Ausstrahlung gut ein Dutzend Hinweise eingegangen. 2011 war in einem Schwarzenberger Kleidercontainer ein toter Junge gefunden worden, eingewickelt in einer blauen Decke und Einkaufstüten. Ein Jahr später lag ein zweites Neugeborenes tot in einem Straßengraben bei Rotava. Die Jungen waren Brüder. Für Hinweise, die zur Aufklärung der Fälle führen, hat die Staatsanwaltschaft Chemnitz 5.000 Euro Belohnung ausgesetzt.
1: In Dresden fehlt es an bezahlbarem Wohnraum für Studenten. Für das aktuelle Wintersemester gingen beim Studentenwerk 1.500 freigewordene Wohnheimplätze ein. Es gibt aber doppelt so viele Bewerbungen. Gut der Hälfte der 3.000 Bewerber musste deshalb bereits abgesagt werden. Das Studentenwerk Dresden betreibt in der Landeshauptstadt derzeit 28 Wohnheime. Die durchschnittliche Miete dort beträgt 311 Euro im Monat.
4: The Nobel Prize in Literature 2026 is awarded to the Canadian author Anne Carson.
1: So klang das am frühen Nachmittag in Stockholm. Die schwedische Akademie hat mitgeteilt, dass Anne Carson, eine Lyrikerin aus Kanada, in diesem Jahr den Literaturnobelpreis bekommt. Für ihr mutiges und erfinderisches Werk, so die Begründung. Der 76-jährigen Carson gelinge es, im spielerischen Dialog mit der klassischen Tradition neue Formen für die Gegenwartsliteratur zu schaffen.
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5: Tiefsttemperaturen zwischen 8 und 3 Grad, es lockert auf. Heute im Laufe des Tages zunächst etwas Sonnenschein, später dichte Wolken, gegen Abend Regen bis 16 Grad. Morgen anfangs Regen, später eine Mischung aus Sonne und Wolken und auch einzelne Schauer. Dazu ein frischer Wind bis 17 Grad.

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1: Ich bin Moritz Einzel. Bei einer Waffenkontrolle in Berngau in der Oberpfalz sind zwei Mitarbeiter des Landratsamtes getötet worden. Zunächst war von einem Toten die Rede. Am späten Abend bestätigte die Polizei, dass auch dessen Kollegin tödlich verletzt wurde. Der mutmaßliche Täter hat sich weiterhin in seinem Wohnhaus in Berngau verschanzt. Die Polizei ist mit einem Großaufgebot im Einsatz. Im Kampf gegen Kinderpornografie hat die Kripo mehr als ein Dutzend Wohnungen durchsucht. In Chemnitz, in Mittelsachsen und auch im Erzgebirge. Carsten Koliski berichtet.
2: Die Beamten statteten in zwei koordinierten Aktionen in dieser und der vergangenen Woche insgesamt 16 Beschuldigten einen Besuch ab. Sie sollen kinderpornografische Inhalte besessen oder verbreitet haben. Bei den Razzien wurden zahlreiche Handys, Computer und andere Speichermedien beschlagnahmt. Diese werden jetzt ausgewertet. Die überwiegend deutschen Verdächtigen sind zwischen 14 und 76 Jahre alt. Verhaftet wurde niemand.
1: Deutschland und Großbritannien haben ihren Freundschaftsvertrag bekräftigt. Bundeskanzler Merz und der britische Premier Burnham haben im Beisein von Schülerinnen und Schülern in Berlin die Urkunden ausgetauscht. Damit sei der letzte formelle Akt erfüllt, so Merz.
3: Und ich möchte es hier noch einmal sagen, dafür machen wir das, damit die junge Generation auch in den bilateralen Beziehungen zwischen

0: Deutschland als Teil der Europäischen Union und Großbritannien einfach merkt, wie gut wir Europäer zusammenarbeiten und wie sehr wir auch zusammengehören.
1: Der Kensington-Vertrag war schon im Sommer des vergangenen Jahres in London unterzeichnet worden. Auf dem Dresdner Theaterplatz haben gestern Obstbauern aus ganz Sachsen auf die schwierige Situation ihrer Branche aufmerksam gemacht. Dabei ging es auch um die Frage, welche Maßnahmen die Politik ergreifen kann, um die Betriebe zu unterstützen. Simone Lang ist Vorsitzende im Ausschuss für Umwelt und Landwirtschaft im Sächsischen Landtag. Ihr ist wichtig,
2: gerade was Energiekosten betrifft, dort Gespräche zu führen mit den Energiekonzernen, aber auch was das Thema Wasser betrifft. Das nächste ist auch den Verbraucher zu animieren, also über Verbraucherschutz und zu sagen, heimisches Obst ist heimisches Obst. Das kommt, hat keine weiten Transportwege, also es hat auch einen Öko-Fußabdruck. Dritte ist, dass ein Apfel im Grunde genommen alles enthält, also Thema Gesundheit, was man braucht. Und da braucht man nicht Kilo Beeren zu essen, sondern einen Apfel pro Tag und dann ist man schon mit dabei.
1: Bestimmte Blutuntersuchungen bei Schwangeren kommen auf den Prüfstand. Der Bundestag hat ein Monitoring für einen Test beschlossen, dessen Ergebnis zeigt, mit welcher Wahrscheinlichkeit beim Fötus eine genetische Abweichung, wie etwa Trisomie 21, vorliegt. Die Krankenkasse soll den Bluttest bei medizinischer Indikation weiterhin zahlen. Zugleich soll überprüft werden, welche Folgen die Untersuchung hat.
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4: Tiefsttemperaturen zwischen 8 und 3 Grad, es lockert auf. Heute im Laufe des Tages zunächst etwas Sonnenschein, später dichte Wolken, gegen Abend Regen bis 16 Grad. Morgen anfangs Regen, später eine Mischung aus Sonne und Wolken und auch einzelne Schauer. Dazu ein frischer Wind bis 17 Grad.

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